So viel zu Brad Paisley beim Tollwood Festival in München. Morgen Dienstag um 19 Uhr. Toothbrush, ebenfalls vom Album This is Country Music. Da kann ich nur sagen, don't miss it. Come in Americana now. Trey Pendley aus Totesack in Arkansas. Und seine neue Single Spend My Time Lovin', die er gemeinsam mit Kendall Marvel und Ronnie Bowman geschrieben hat. Ronnie Bowman, den wir noch ausführlich würdigen werden in Americana, denn er ist mit dem Motorrad tödlich verunglückt am 22. März. Wir hören Trey Pendley jetzt mit Spend My Time Lovin', neue Single in Americana.

aus der bewährten Väter von Nick Lowe. Das waren eben Cactus Blossoms in Americana. Lately I've Let Things Slide, brandneue Single der Band aus Minneapolis, Minnesota. Die Schwestern Kathleen an der Gitarre, Anissa an der Fiddle, Annelie an Mandoline und Fiddle sowie Sophia am Bass bildeten ursprünglich den Kern der Formation The Burnett Sisters Band. In dieser Besetzung hat die Band begonnen, unterstützt vom Multiinstrumentalisten Colin Ray. Der hat 2022 Kathleen einfach weggeheiratet. Dann, hat sie auch die Band verlassen, um ein Duo zu gründen. Geary Allen ist 2024 als Gitarrist neu dazugestoßen und hat in dieser Formation mit ihnen das aktuelle zweite Album eingespielt. Also Anissa Burnett an der Fiddle, Geary Allen an der Gitarre, Annelie Burnett an der Mandoline und Sophia Burnett am Bass. Wir hörten vor zwei Wochen in Americana bereits ihre Version des Lovesick Blues. Hören wir aus diesem wundervollen Werk jetzt in Americana Fool's Gold. Autor Geary Allen ist der Sänger. Das Album ist Easy Come, Easy Go betitelt.

Oh ja, eine sehr gelungene brandneue Version von Milwaukee, Here I Come, liefert das Ehepaar Alyssa und Wayne Brewer aus Nashville ab auf dem neuen Album Lonesome and the Blue. George Jones aus Texas und Brenda Carter aus Tennessee hatten diese Lee Fikes Komposition 1968 auf Platz 12 der Country Charts getragen. Das klang dann so.

Aus der Feder von Rodney Crowell aus Houston, Texas. Das waren nochmals Alyssa und Wayne Brewer. Here we are vom neuen Album Lonesome and Blue. Ihr klassischer Country mit ihren wunderschönen Harmoniegesängen ist zeitlos und bringt diese Musik modernen Ohren zu Gehör. Ganz wunderbar, wie sie Emotionen wecken und mit einfachen, aber wirkungsvollen Mitteln das Ganze umsetzen. Eine Kunst, die scheinbar ein wenig in Vergessenheit geraten ist. In der zweiten Stunde der Sendung vom 15. Juni versprochen. Jetzt geht sie on air. Eine weitere diesjährige Single der Singer-Songwriterin Tift Merritt. Finest Feelings. Selbst von ihr geschrieben.

Falling kommt vom neuen Album von Mason Via mit dem Titel Mason Via. Das Lied hat er selbst geschrieben mit Charlie Chamberlain natürlich. Produziert haben das Album Mason Via und Aaron Ramsey. Aufgewachsen ist Mason Via im südlichen Virginia und in North Carolina. Sein Vater David Via ist Songschreiber. Mit 12 Jahren hat Mason Via das Gitarrenspiel erlernt. Mit 16 startete er seine Karriere im Bluegrass. 2021 bis 2024 war er Teil der Old Crow Medicine Show um Catch Secor. Die Zusammenarbeit brachte unter anderem das Album Jubilee hervor, das nominiert war für einen Grammy Award. Letztes Jahr hat er für das Trio I'm With Her die Tour Wild and Clear and Blue eröffnet. Seine Lieder wiederum wurden gecovert von der Dale McCoury Band oder auch von Molly Tuttle. Come in, oh Lordy Me, vom aktuellen Album Mason Via. Hier sind Mason Via, Ronnie Bowman und Junior Sisk.

Die neue Single von Mason Weah, See It While You Can. Ja, die beschäftigt sich mit den Nationalparks Amerikas oder was davon noch übrig ist. Das beruht auf Woody Guthrie. Gemeinsam mit Charlie Chamberlain hat James Mason Weah das Ganze aufgearbeitet. Und This Land Is Your Land, wie gesagt, eingearbeitet. Am 22. Juni 1974, somit heute vor 52 Jahren, schaffte Waylon Jennings aus Littlefield, Texas mit seiner Eigenkomposition This Time seinen ersten Top-Erfolg in Billboard's Country Charts. This Time hieß auch das dazugehörige Album damals von Waylon Jennings.

Von ihrem Album Step On Out erreichten die Oak Ridge Boys am 22. Juni 1985 mithin, heute vor 41 Jahren, Platz 1 der Country Charts mit Little Things. Noch heute treten sie alle paar Wochen an der Grand Ole Opry auf. Der verstorbene Joe Bonsall wird regelmäßig ersetzt durch Ben James. Und wenn der mal nicht kann, ja, dann springt Rudy Gatlin ein von der Gatlin Brothers Band. So gibt es seit der 1940er Jahre die Oak Ridge Boys. Und Elvira bekommen die alten Herren immer noch gut hin. Und jetzt ein Blick in den Kalender.

Chris Christopherson erinnerte uns anlässlich seines heutigen Geburtstags daran, dass Jesus mit den eingeschliffenen Strukturen seiner Zeit aufgeräumt hat und ein Hippie war. Jesus was a Capricorn. Natürlich eine Eigenkomposition des Singer-Songwriters und Gitarristen aus Brownsville, Texas. Jesus hat Bio-Nahrungsmittel gegessen, an Liebe und Frieden geglaubt und keine Schuhe getragen, allenfalls Sandalen, lange Haare und Bart und ein freilebender Freundeskreis um ihn herum. Egal wie jung deine Freunde sind, jene von Jesus sind jünger. Am 22. Juni 1936 wurde Chris Christopherson geboren. Er könnte heute am 22. Juni 2026 seinen 90. Geburtstag feiern. Gestorben ist er am 28. September 2024 mit 88 Jahren. Klassiker wie Me and Bobby McGee oder For the Good Times stammen aus seiner Feder. Auch als Filmschauspieler war Chris Christopherson erfolgreich. Er hat mir einmal gesagt, die Musik sei ihm wichtiger als das Schauspiel, denn für die Kamera müsse er eine Rolle einnehmen, aber in seiner Musik könne er ganz er selbst sein. Da passt ganz gut drauf Hippies and Gypsies, Kostprobe vom brandneuen Album von Elizabeth Agoura mit dem Titel America's Backroads. Gemeinsam mit Jeffrey Steele und David Nash hat die inzwischen auch schon 38-jährige Tochter von Michael Bonagura und Kathy Bailey von Bailey and the Boys Hippies and Gypsies geschrieben.

Hippies and Gypsies von Alicia Benagorai, so schön. Das läuft nächste Woche nochmals in voller Länge. Ich sage damit schon vielen Dank fürs Zuhören bei Americana. Jede Woche in der Nacht von Sonntag auf Montag, von Mitternacht bis 3 Uhr. Und immer nach unserem alten Motto, same time, same station, same good music. Redaktion, Musikzusammenstellung und ein Mikrofon in den vergangenen 3 Stunden, Friedrich Hoog. Gute Nacht, guten Morgen, and stay beautiful und bleiben Sie gesund und lustig und vor allem blau-gelb in den Farben der Ukraine. Make Russia and the Donald small again and ban all the stuff made in China. No kings und keine Einflusssphären. And make Europe strong again, make Europe stronger than ever. Europe united. Und wir alle leben so, dass die AfD etwas dagegen hätte und dass es rasch heißt, who the fuck is Alice? Alles klar? Alle.

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Danke, dass du mich in letzter Zeit so in Ruhe gelassen hast. Irgendwie war alles voll schön und ich konnte mal wieder richtig durchatmen. Keine Ahnung, was gerade los ist, aber irgendwie...

Es wird alles gut. Kontrolliert und hoffnungsvoll starte Schritt um Schritt auf dem Fließband des Alltags. Es beschleunigt. Unwiderruflich geradeaus. Ich gerate ins Wanken. Habe ich etwas nicht bedacht? Wie ein Blinder in der Kreuzung vom bedrohlichen Lärm gehetzter Menschenmassen, die Sinne überreizt, verliere ich den Halt. Ich bin nicht allein. Ich werde gestützt von den Menschen hinter mir und halte jene, die sich vor mir um festen Stand bemühen. Nein, es gibt nichts, das mich aus der Fassung bringen kann. Ich habe mir präzise, mit reiflicher Überlegung und Feingefühl fürs Detail ein Bollwerk konstruiert. Eine unbezwingbare Festung. Ein Schloss. Der Sicherheit und des Abstandes. Fertig für den Einzug. Was mir nicht ins Zielbild passt, übermale ich in Schwarz und Weiß. Ich weiche nicht ab von meinen Blaupausen. Ich passe meine Umwelt an sie an, bringe sie in Form, im Zweifel auch meine Wahrnehmung von euch. Nichts bringt mich aus der Fassung, solange ich alles in Reichweite halte. Denn es gibt eine Ordnung, festgelegt, tragenden Überbau, den wir alle unter Anstrengung in uns halten und erdulden müssen. Das Fließband beschleunigt, die Last nimmt zu. Warum? Wenn sich große Träume und Hoffnungen in einer sorgenfreien Zukunft in Herausforderungen verwandeln, kippen wir um, eine nach dem anderen. Trotz Stütze. Ein paar wenige tragen die Sorgen und Ängste vieler. Tapfer und scheinbar gewappnet stellen wir uns den Aufgaben, die unser Lebensplan entwirft. Aber was, wenn die Belastung nicht abnimmt, wir stattdessen einen Sprint auf dem Laufband eingehen? Was passiert, wenn wir weiterkämpfen, galant und mit ritterlicher Tugend? Die Rüstung ist voller Dellen, das Schwert ist stumpf und der Schild rostig. Das Ungeheuer, das sich Erwartung nennt, zwingt uns in die Knie, drückt uns am Ende zu Boden. Nichts daran ist heldenhaft. Wir bauen gewaltige Maschinen, unsichtbare Götter aus Gedanken und Vorurteilen. Wir suchen nach Erleichterungen, die in den falschen Königen und schaffen uns Unterwerfung. Das Fließband beschleunigt, unwiderruflich geradeaus. Mehr Opfergaben, mehr Götzenanbetung. Beschleunigung. Der Palast, eine Illusion. Er kann der Witterung nicht standhalten. Seine Reparatur fordert permanente Aufmerksamkeit und leckt mich ab von meinen Plänen. Ich will nicht länger in Spielflug auf den Teppich der Gezeiten sein. Ich will runter vom Fließband. Es wird Zeit. Ich ziehe mich zurück. Gehe behutsam einen Schritt nach dem anderen. Rückwärts. Will nicht sehnlicher als mich hermetisch abriegeln, um jede Ecke meines Vakuums im Blick zu haben. Rückzug ins Schloss. Alles, was ich brauche, ist hier. Die Welt expandiert und meine Reichweite wird kleiner. Die Mauern sprießen aus dem Boden und ragen an den Grenzen meines Blickfeldes empor, bis sie mich umschließen. Ich ziehe die Zugbrücke hoch. Das Eisengitter fällt. Es wird alles gut. Zurück ins Schloss.

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3: Guten Morgen und herzlich willkommen auf der 102,6 zum Get Up, unserer Sendung vom Morgen in den Vormittag hinein. Im Studio bin ich Flo und ich unterhalte euch die nächsten zwei Stunden mit ganz verschiedenen Themen. Wir starten um Viertel nach mit der spannenden Kurzgeschichte Weichwacher von Florian Schröder. Die wird bestimmt wieder mal sehr unterhaltsam, aber auch ein Wetterbericht, Tier des Tages und die Platte der Woche dürfen natürlich nicht fehlen. Und auch in den letzten Tagen gab es wieder spannende WM-Spiele, da gebe ich euch natürlich auch einen kleinen Überblick. Also bleibt dran, wir starten erstmal mit Musik und zwar mit der Band von Florian Schröder, Opus Leopard. Also viel Spaß mit dem underratedsten Sommerhit Sommer im Cabriolet.

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Weichmacher. Als beim Kindergeburtstag der siebenjährigen Madeline Verstecken gespielt wird, gibt auch ihr gleichaltriger Cousin Anthony alles, um möglichst unauffindbar in der Wohnung der Mackenzies unterzutauchen. 3, 2, 1, ich komme, ruft es aus dem Wohnzimmer. Dann durchforstet der Sucher, in diesem Fall das Geburtstagskind höchstpersönlich, sämtliche Zimmer, Schränke und Zwischenräume. Hinter dem Sofa, unter dem Bett, in der Badewanne. Die Runde ist für Madeline ein Heimspiel. Bereits nach kürzester Zeit hat sie alle anderen Kinder aufgestöbert, nur ihren Cousin Anthony nicht. Als er auch nach einer lautstark ausgerufenen Kapitulationserklärung nicht aus seinem Versteck kommt, beschließen die Kinder, Anthony gemeinsam ausfindig zu machen. Als auch das keine Früchte trägt, werden die Eltern eingeschaltet. Um die Suche nach Anthony etwas aufregender zu gestalten und weil am Erwachsenentisch ohnehin nur Backrezepte ausgetauscht werden, macht es Madelines Vater besonders spannend. Aus einem Lüftungsschacht, keine 30 cm im Durchmesser, kommen leise Geräusche. Nicht ungewöhnlich, die Heizung des Hauses ist alt. Mit gespielt gewissenhafter Miene zieht der Vater das lose aufgesteckte Plastikgitter aus der Halterung. Dann leuchtet er mit einer Taschenlampe ins tiefdunkle Schwarz des schmalen Metallschachts. Was Madelines Vater jetzt sieht, erschüttert die Säulen seines Weltbildes nachhaltig. Heilige Mutter Gottes, entfährt es dem gläubigen Christen, dessen Herz vor Schreck fast stehen bleibt. Im beklemmend engen Metallschacht steckt tatsächlich Anthony. Festgeklemmt wie ein hart gekochtes Ei, welches für ein Physikexperiment mit Hilfe eines Vakuums in den Hals einer Flasche gesaugt wurde. Ein Auge des deformierten Kopfes blitzelt frech in Richtung der Öffnung. Der Lichtkegel der Taschenlampe blendet Anthony. Mist. Gefunden. Wie um alles in der Welt kann denn so etwas möglich sein, denkt sich Madelines Vater. Zumal dieser gefräßige Rotzlöffel eindeutig nach seiner Mutter kommt und doppelt so breit ist wie jedes andere Kind auf der Party. Im Krankenhaus wird Anthony auf Herz und Nieren untersucht. Normalerweise hätte jeder Knochen im Leib des Jungen gebrochen sein müssen. Mehrfach. Doch außer ein paar Hautabschürfungen findet der Arzt nichts. Dass der pausbäckige Junge in einem Lüftungsschacht gesteckt haben soll, hält der Arzt zunächst für einen Scherz. Doch die Mutter besteht darauf. 2 Wochen später bringt eine Blutprobe Gewissheit. Man habe eine sehr außergewöhnliche Veränderung in Anthonys Erbgut festgestellt, erklärt der Arzt. Dann spricht er von Benzoldicarbonsäure, Dibutylpalat und Benzyldeputylpalat. Als er merkt, dass Anthonys Mutter kein Wort versteht und er sie mit seinem Fachchinesisch nur verunsichert, übersetzt er ihr die Diagnose ins Verständliche. Das Erbgut ihres Sohnes wurde nachhaltig von künstlichen Weichmachern geschädigt. Wir haben Ähnliches schon gesehen, allerdings noch nie in einem solchen Ausmaß. Meist haben die Eltern der Patienten jahrelang aus Plastikflaschen getrunken oder sich von Lebensmitteln ernährt, die entweder in Folie verschweißt oder anderweitig mit Kunststoff in Kontakt waren. Kunststoffe haben die Eigenschaft, dass sie sich ab Tag 1 wieder in ihre Bestandteile zersetzen. Wir merken davon nichts, weil es sehr langsam passiert. Aber die Weichmacher landen zwangsläufig in unserem Essen und

somit auch in unserem Körper. Und was bedeutet das jetzt für Anthony? Also im Klartext, fragt die Mutter unter Tränen. Ihr Sohn leidet an einer sehr aggressiven Variante der sogenannten Gummiknochenkrankheit. Haut, Knochen, Muskeln und Gewebe werden mit zunehmendem Alter immer dehnbarer. Tatsächlich genau wie Gummi. Daher der Name. Um ganz sicher zu gehen, dass die Mutter ihn verstanden hat, nimmt der Arzt den Arm des Jungen und dreht ihn ganz vorsichtig um die eigene Achse. Anthony lässt es geschehen, zeigt keine Reaktion. Als der Arzt den Arm wieder loslässt, schnellt dieser blitzschnell in seine Ausgangsposition zurück. Fatz! Tatsächlich, als wäre der Junge aus Gummi. Sogar Anthonys Kopf lässt sich problemlos um 360 Grad drehen. Diese verfluchten Teufel, zischt die Mutter. Um Firmen wie Nestlé oder Coca-Cola zu verklagen, fehlt der Familie das Geld. Ihr Mann und ihr Schwiegervater verdienen in der Reifenfabrik gerade so viel, dass es zum Leben reicht. Wir werden das Beste daraus machen müssen, seufzt der Vater. Im Prinzip ist das ja erstmal nichts Schlechtes. Er ist einfach elastischer als andere. Das kann auch ein Vorteil sein. Und tatsächlich, so kommt es. Als Anthony eingeschult wird, ist er schon bald der Star auf dem Pausenhof. Für 10 Cent biegt er seinen Zeigefinger auf den Handrücken, für 20 macht er den Trick mit dem verdrehten Bein, für 50 Cent darf man ihn an den Ohren ziehen und für einen Dollar sogar an der Nase. Jedes Mal, wenn die jeweiligen Körperteile mit einem fleischigen Fatz wieder an Anthonys Schädel schnalzen, ist das Gejohle groß. Auch Anthony lacht mit, denn nicht nur sein Kopf, auch seine Kasse klingelt. Wer hat noch nicht, wer will noch mal? Die, die kein Geld dabei haben, bezahlen in Devisen wie Wurstbroten oder Süßigkeiten. Aber was das Wichtigste ist, Anthonys Leidenschaft für das Showgeschäft ist geweckt. Bis zu seinem 20. Geburtstag arbeitet er bei einem regionalen Schlüsseldienst. Nach kürzester Zeit übernimmt er dort die Abteilung zugefallene Türen. Er schafft das doppelte Pensum seines Vorgängers und kostet den Betrieb weniger als die Hälfte einer Fachkraft. Wie ein Oktopus zwängt sich Anthony ins Innere der Behausung und öffnet dann die Tür von innen. Eine Schwachstelle findet sich immer. Katzenklappen, gekippte Fenster oder Briefschlitze. Wer dabei zusehen will, zahlt 2 Dollar extra. Vom verdienten Geld fährt Anthony nach Los Angeles. Dort will er sein Glück beim Film versuchen. Wochenlang spricht er bei Castings vor, wird aber überall abgelehnt. Zu klein, zu dick, zu irgendwas. Jedes Mal heißt es, don't call us, we call you. Als ihm ein Job als Stuntfahrer angeboten wird, wendet sich das Blatt. Die halbseidene Produktionsfirma hat kein Geld für einen Profi und spart auch sonst, wo sie nur kann. So kommt es, wie es kommen muss. Der von Anthony gefahrene Fluchtwagen biegt zu schnell in die Kurve ein, gerät außer Kontrolle und rammt frontal einen Brückenpfeiler. Schock. Das kann keiner überlebt haben. Der schwarze Mustang ist nur noch ein grotesk verbogener Haufen Schrott. Doch nicht ohne Grund nennt man Los Angeles die Stadt der Engel. Denn während sich der Produzent mangels Unfallversicherung im Geiste bereits nach Venezuela absetzt, zeichnet sich in der Staubwolke eine Silhouette ab. Es ist Anthony. Die Crew traut ihren Augen nicht. Es dauert ein paar Schrecksekunden, bis endlich der Jubel ausbricht. Weil der Produzent jetzt doch nicht nach Venezuela muss, spendiert er am Abend eine Runde Bier. Das war eine affengeile Nummer, Junge, brummt einer der Bankräuber und klopft Anthony auf die Schulter. Ich weiß nicht, wie das funktioniert hat, aber heilige Scheiße, Cowboy, du bist gemacht für dieses Geschäft. Der große, schlaksige Mann kommt Anthony bekannt vor. Dieses Gesicht hat er irgendwo schon einmal gesehen. Aber wo? Auch seine Stimme kommt ihm vertraut vor. Dann fällt der Groschen.
Ohne den langen grauen Bart, die bügellose Nasenzwickerbrille und den spitzen Hut hätte er ihn fast nicht erkannt. Aber er ist es. Tatsächlich, es ist Anthonys Idol aus Kindertagen, Merlin the Magician, der Fernsehzauberer. Schlecht gealtert und schwer vom Alkohol gezeichnet, aber eindeutig. Hokus pokus fidibus, dreimal schwarzer Kater. Anthony ist ganz außer sich vor Aufregung. Schließlich trifft man nicht alle Tage eines seiner Kindheitsidole. Im echten Leben heißt Merlin nicht Merlin, sondern Frank, schlägt sich als Schauspieler mehr schlecht als recht durch und lebt nach einer schmutzigen Scheidung in einem Einzimmer-Apartment in Venice Beach. Den kauzigen Hofzauberer habe er ausschließlich des Geldes wegen gemacht. Und die ganze schöne Kohle hat jetzt meine Alte, seufzt Frank und ordert mit einem dezenten Fingerzeig zwei weitere Mezcal. Als Anthony im Lauf des Abends von seiner Gummiknochenkrankheit erzählt, fühlt sich Frank zunächst auf den Arm genommen. Erst als er mit eigenen Augen sieht, wie sich Anthony den linken Arm zweimal um den Kopf wickelt, glaubt er ihm. Jetzt ist sie also doch noch gekommen. Meine letzte, zweite Chance, denkt Frank im Stillen und wird ganz gottesfürchtig. Dieser Gummijunge ist ein Goldesel. Das sieht er auf den ersten Blick. Noch in derselben Nacht werden sich die beiden einig. Mit jahrelanger Erfahrung und dank seiner Kontakte im Showgeschäft will Frank Anthony bis ganz an die Spitze bringen. Bis ganz nach oben, verstehst du? Sagt Frank und zeigt mit seinem Arthrose gezeichneten Finger an die Decke der Eckkneipe. Anthony nickt. Frank wird Anthonys Manager. Aber als Schauspieler wird das nichts mit deiner Karriere. Warum? Zu klein, zu dick, zu irgendwas, vergiss es. Aber als Zauberer, da wirst du der Größte. Größer als Houdini es je war, mein Freund. Magie? Warum eigentlich nicht? Dass er eines Tages vom königlichen Chefzauberer höchstpersönlich gemanagt werden würde, hätte Anthony nicht einmal zu träumen gewagt. So etwas passiert nur in Hollywood und selbst da nur alle 100 Jahre. Bevor es losgeht, muss ein Künstlername her. Tagelang zermartern sich die beiden das Gehirn. Dann fällt endlich eine Entscheidung. Der Flexible. Oder doch der Unzerstörbare? Rubberboy Richie? Crash Test Cassidy? Alles Quatsch. Als der Mädchenname von Anthonys Mutter fällt, leuchten Franks Augen auf. Das ist es, sagt er. Mysteriös, geheimnisvoll, markenrechtstauglich, perfekt. Der unglaubliche Blub. Wow, sagt Anthony. Einfach nur wow. Man kann die Geschichte, die dieser Name im Showgeschäft einmal schreiben wird, förmlich in der Luft schmecken, wenn man ihn ausspricht. Der unglaubliche Blub. Das ist es. In den Folgemonaten macht der unglaubliche Blub die sogenannte Ochsentour, tingelt mit Frank durch sämtliche Bundesstaaten von Kleinkunstbühne zu Kleinkunstbühne. Von der Ost- bis zur Westküste, vom Süden bis in den Norden. Manchmal besteht die Gage nur aus einer warmen Mahlzeit, aber Franks Plan geht auf. Der unglaubliche Blub ist in aller Munde. Das Publikum ist jedes Mal hellauf begeistert. Von Anfang an legt Frank größten Wert darauf, dass niemand von Anthonys Geheimnis erfährt. Denn obwohl Anthony ein paar ganz passable Kartentricks beherrscht, ist die Hauptattraktion bei jeder Show die Todesfalle. Anthonys Vorteil liegt klar auf der Hand. Oft entkommt er dem Fallbeil durch eine Öffnung kaum größer als ein Abflussrohr. Auch Fesseln oder Handschellen kosten Anthony nicht mehr als ein müdes Lächeln. Inzwischen schmuggeln sich selbst die bekanntesten Showmagier des Landes ins Publikum. Meist mit angeklebten Bärten und Perücken, um nicht erkannt zu werden. Als Frank einen der prominentesten Zauberer der USA im Publikum entdeckt und ihn demonstrativ zur Materialprüfung auf die Bühne bittet, findet dieser außer einem faustgroßen Luftloch nichts Verdächtiges.
Um durch dieses Loch zu entkommen, bedarf es keiner Magie, mein Herr, sondern viel Zeit und ein sehr eng geschnürtes Magenband. Scherzt Frank und deutet auf Anthony, der inzwischen gut 250 Pfund auf die Waage bringt. Das Publikum lacht Tränen. Der Altmeister knirscht mit den Zähnen, macht aber gute Miene zum bösen Spiel. Wie zur Hölle funktioniert das? Falltüren und doppelte Böden waren nicht auszumachen. Die Gewichte sind tatsächlich tonnenschwer und in den Bazaars gibt es weder schwenkbare Spiegel noch wasserdichte Zwischenräume. Nach mehreren fulminanten Fernsehauftritten und landesweiten Coverstories steht dann tatsächlich ganz Las Vegas Kopf. Die größten Casinos und Hotels buhlen um den neuen Stern am Zauberhimmel. Der unglaubliche Blub ist das Thema Nummer 1 in der Wüste. Frank gibt alles, verhandelt hart, wochenlang. Dann wird er sich mit dem Mirage einig. Ein exklusiver 3-Jahres-Vertrag, 4 Shows pro Woche, Luxus-Suite mit Dachterrasse und Jacuzzi, Gage exorbitant. Einmal im Quartal eine 1,5-stündige Sondersendung live zur besten Sendezeit auf ABC. Kurzum, ein fantastisch bezahlter Gummiknochenjob. So sieht also ganz oben aus, sagt Frank, als Anthony zum ersten Mal sein Luxusdomizil betritt und die untergehende Abendsonne die Skyline von Vegas blutrot ausleuchtet. Das neue Budget bietet Möglichkeiten von ungeahntem Ausmaß. Mal wird der unglaubliche Blub in einen Holzsarg gesperrt und von einem Schwertransporter überfahren, mal ist es ein Monstertruck und an Feiertagen sogar ein Panzer. Mal fällt er, verschnürt in einem Sack, vom Dach eines Wolkenkratzers, mal setzt sich eine Elefantendame auf ihn. Während einer Live-Übertragung verschafft sich der unglaubliche Blub unbemerkt Zutritt zu Fort Knox über das Abwassersystem und wird, wie vorher medienwirksam angekündigt, neben den Goldreserven vom Militär verhaftet. Begleitet vom James-Bond-Titelsong Goldfinger eskortieren Soldaten den massigen Magier unter tosendem Applaus nach draußen. Anlässlich einer Jubiläumsgala wird der unglaubliche Blub in ein Sportflugzeug gekettet, welches über der Wüste gezielt zum Absturz gebracht wird. Der Pilot verlässt die Maschine rechtzeitig mit einem Fallschirm. Die letzten Minuten aus dem Inneren des Flugzeugs werden live übertragen. Als Anthony kurz darauf lachend aus den Trümmern der Maschine steigt, hat er in den USA mehr Zuschauer als die Mondlandung. Selbst Hochgeschwindigkeitskameras überführen ihn nicht. Jeder Auftritt ist ein noch größeres Spektakel. Doch so glorreich die Erfolge auch sind, sein Privatleben bleibt auf der Strecke. Jeder Tag ist derselbe. Lächeln, Auftritt, Lächeln, Interview, Lächeln, Pressekonferenz, rein in die Maske, raus aus der Maske, Lächeln, nächster Termin, nächster Termin, nächster Termin. Die Merchandise-Artikel verkaufen sich wie geschnitten Brot. Poster, T-Shirts, Zauberstäbe, Zylinder, Zauberkästen, sogar eine Actionfigur vom unglaublichen Blub gibt es. Frank hat mit seiner neuen Frau eine geräumige Villa außerhalb des Stadtzentrums bezogen. Am Strip lässt er sich nur noch selten sehen. Und wenn, dann nur, um Geschäftliches zu besprechen oder um neue Konditionen für seinen Schützling auszuhandeln. Der Stress, das öffentliche Interesse und die Einsamkeit setzen Anthony zunehmend zu. Er verfällt in tiefe Depressionen. Zuerst erliegt er dem Alkohol, dann dem knallbunten Angebot der amerikanischen Pharmaindustrie. Als auch noch illegale Stimulanzien dazukommen, wird Anthony immer unberechenbarer. Sein Gemütszustand wechselt schneller als der Standort einer Flipperkugel. Schreier, Lacher, Heuler, Kreischer. Alles im Bruchteil einer Sekunde und ohne ersichtlichen Grund. Um dem lärmenden Trubel zu entkommen, versteckt sich Anthony manchmal tagelang in den Lüftungsschächten des Hotels. In den kilometerlangen Stahlrohren kommt er zur Ruhe. Hier fühlt er sich geborgen, findet Sicherheit und Trost in der Stille.
Frank, der als Manager an der Hälfte sämtlicher Einnahmen beteiligt ist, legt oft ein Tütchen Kokain mit den Worten »Hier, damit du mal wieder ein Mensch wirst« auf den Tisch. Vertrag ist schließlich Vertrag. Fällt eine Show ins Wasser, wird eine Konventionalstrafe fällig und die hat es in sich. Da kennt man im oberen Management kein Pardon. Was in dieser Zeit mit Anthony passiert, bleibt ein biochemisches Rätsel. Sicher ist jedoch, der Konsum von Kokain erhöht die Viskosität von Anthonys Körper drastisch. Sprich, je mehr er kokst, desto formloser wird er. Immer öfter fällt er in sich zusammen wie eine misslungene Götterspeise. Der Anblick ist kaum zu ertragen. Die Angestellten des Hotels werden vertraglich zur Verschwiegenheit verpflichtet. Das Special Effects Team der Zaubershow hat für solche Fälle ein Korsett aus Kunststoff angefertigt, welches den unglaublichen Blub unter seinem Bühnensmoking wenigstens halbwegs in Form halten soll. The show must go on. Zwangsläufig. Immer wieder und wieder. Doch eines Nachts verschwindet der unglaubliche Blub spurlos. Die Aufregung ist groß, die Fans sind enttäuscht, Frank tobt, doch es hilft nichts, der Magier bleibt wie vom Erdboden verschluckt. Nach kürzester Zeit besetzt das Mirage die Termine mit anderen Künstlern, Feuerschluckern, Hochseilartisten, Löwenbändigern. Das Merchandise wird zum Selbstkostenpreis an Secondhand-Läden verramscht, Frank zieht seinen Kopf mit einem letzten ruinösen Deal aus der Schlinge. Die zweite Scheidung steht ins Haus. Hinter vorgehaltener Hand wird gemunkelt, der unglaubliche Blub habe unter dem Einfluss diverser Pharmazeutika nicht mehr aus den Lüftungsschächten herausgefunden. Wochenlang wird das Personal angewiesen, auf etwaige Geruchsbelästigungen zu achten. Die Requisiten der unglaublichen Blub-Show werden umlackiert und zweitverwertet, der Rest landet im Fundus. Jahrzehnte später wird bei einer Charity-Auktion eine der seltenen Actionfiguren versteigert. Ungeöffnet in der Originalverpackung, handsigniert mit Widmung auf der Rückseite. Doch die Gebote bleiben weit hinter den Erwartungen zurück, da sich die Figur im Lauf der Jahre aufgrund der Weichmacher grotesk verformt hat. 3FM.

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1: Willkommen zurück auf der 102,6. Ich bin's Flo, euer Wetterfrosch, und ich habe wieder einen präzisen Wetterbericht für euch am Start. Also, packt die Badehose und die Sonnencreme ein, denn Ulm knackt heute die 30-Grad-Marke. Aktuell haben wir in der Stadt schon sommerliche 28 Grad bei ein paar lockeren Wolken. Am Nachmittag setzt sich dann aber die Sonne überall komplett durch und das Thermometer klettert auf heiße 33 Grad. Aber Achtung beim Aufenthalt im Freien, der UV-Index ist heute mit einer glatten 8 extrem hoch. Auch der Abend lädt zum Grillen oder in den Biergarten ein. Um 8 Uhr abends messen wir immer noch fantastische 28 Grad, bevor es in der Nacht auf angenehme 17 Grad abkühlt. Und die gute Nachricht für alle Sonnenanbeter, die Hitzewelle bleibt uns auch noch treu. Auch am Dienstag, Mittwoch und Donnerstag gibt es Sonne satt bei Höchstwerten von 32 bis 33 Grad. Also, denkt dran, immer viel Wasser trinken. Und jetzt würde ich sagen, viel Spaß mit Schwarzes Wasser von Jolle.

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2: Willkommen zurück auf der 102,6. Ja, der Roxy Soundgarten ist schon im vollen Gange und es ist eine richtig coole Sache. Ich konnte mal auch mit dem Verantwortlichen dafür sprechen, mit dem Programmleiter Michael Mutschler. Und die Einblicke hört ihr jetzt. Also ich wünsche euch viel Spaß. Ja.
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4: Wow.
2: Sommerabende, eiskalte Getränke und Live-Musik unter freiem Himmel. Der Roxy Soundgarten in Ulm startet am Freitag, dem 12. Juni und für alle musikbegeisterten Menschen gibt es tolle Unterhaltung. Ich bin Flo und ich war auf der offiziellen Pressekonferenz des Roxy Soundgarten in Ulm. Der Programmleiter Michael Mutschler hat auch schon mal einen Tipp abgegeben, welchen Act man unbedingt sehen sollte.
5: Also ich würde vielleicht zu Hedrick Freischlader kommen, ein ganz toller Bluesrock-Gitarrist mit einer fantastischen Band. Das ist, glaube ich, nicht ganz selbstverständlich, dass man so jemand in dem Ambiente bei freiem Eintritt erleben kann.
2: Geöffnet ist der Soundgarten vom 12. Juni bis zum 15. August, mittwochs bis Samstag ab 17 Uhr. Und der Eintritt ist für alle Veranstaltungen frei. Ein großes Highlight wird dieses Jahr am 20. Juli, dem Schwörmontag, ab 18 Uhr sein.
5: Am Schwörmontag spielen bei uns in ihrem 30. Jubiläumsjahr Jesus George, inzwischen ja eine Konstante am Schwörmontag bei uns. Und da wird es sicher wieder voll und eine gute Party geben.
2: Also für alle, die jetzt Bock auf den Soundgarten bekommen haben, check mal die Homepage vom Roxy ab, www.roxy.ulm.de, und schaut euch das komplette Programm an.
5: Ja, wir freuen uns immer auf die Sommersaison im Roxy und da ist der Soundgarten inzwischen fester Teil. Und wir freuen uns, euch begrüßen zu dürfen zu einem bunten Programm.

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1: Willkommen zurück beim Get Up Live bei Radio Free FM. Ich würde sagen, kein langes Gerede, einfach nur Bass, Nebelmaschine und die absolute Berliner Late-Night-Attitüde. Trettmann und Rin zerlegen den Beat. Lautstärkeregler bis zum Anschlag aufgedreht. Hier ist Whip.

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2: Unsere Platte der Woche kommt aus Berlin. Klese sind zurück mit ihrem 6. Album Einmal mehr mit dir gegen die Furcht. Fast 25 Jahre nach der Bandgründung überrascht das Trio. Die alte, düstere Trostlosigkeit ist weg. Stattdessen hören wir eine neue musikalische Luftigkeit und herrlich klare Texte. Das Album ist die Antwort auf die Frage, was tun, wenn die Welt da draußen untergeht. Die Band sagt, näher zusammenrücken und gemeinsam gegen die Furcht ankämpfen. Sänger Tobias Siebert arbeitet auch als Produzent für Acts wie Juli, Monolink und das hört man auch. Der Sound ist riesig, atmosphärisch dicht und absolut mitreißend. Ihr hört jetzt Hymnus von Klese.

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1: Willkommen zurück beim Get Up Live bei Radio Free FM. Ja, das richtet sich jetzt leider schon dem Ende zu. Ich hoffe, ihr hattet genauso viel Spaß wie ich. Jetzt geht's gleich weiter um 12 mit dem High Noon von Olli Wahnsinn. Das wird bestimmt der Wahnsinn. Also bleibt unbedingt dran, der war wirklich schlecht. Aber ich würde euch trotzdem empfehlen, dran zu bleiben. Ich wünsche euch viel Spaß.

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2: Unsere Platte der Woche kommt aus Berlin. Kletz E sind zurück mit ihrem 6. Album Einmal mehr mit dir gegen die Furcht. Fast 25 Jahre nach der Bandgründung überrascht das Trio. Die alte, düstere Trostlosigkeit ist weg. Stattdessen hören wir eine neue musikalische Luftigkeit und herrlich klare Texte. Das Album ist die Antwort auf die Frage, was tun, wenn die Welt da draußen untergeht? Die Band sagt, näher zusammenrücken und gemeinsam gegen die Furcht ankämpfen. Sänger Tobias Siebert arbeitet auch als Produzent für Acts wie Juli oder Monolink. Und das hört man. Der Sound ist riesig, atmosphärisch, dicht und absolut mitreißend. Ihr hört jetzt von Kletz E. Call It Love.

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1: Ihr seid hier immer noch auf der 102,6 in der Ulmer Freiheit. Und ja, im Donaustadion wurde in den vergangenen Tagen gezielt nach möglichen Blindgängern und Kampfmitteln aus dem Zweiten Weltkrieg gesucht. Hintergrund waren 15 Verdachtspunkte, die bei Voruntersuchungen entdeckt worden waren. Jetzt gibt die Stadt aber Entwarnung. Alle Verdachtspunkte wurden geöffnet und untersucht, ohne Funk eines Blindgängers. Stattdessen stießen die Experten lediglich auf alte Helme und andere eisenhaltige Gegenstände. Die gute Nachricht, die ursprüngliche geplante Evakuierung am Sonntag ist damit nicht mehr notwendig. Für Anwohnerinnen und Anwohner sowie Besucher gibt es dann also keine Einschränkungen.
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1: Hardcore-Fans, aufgepasst, morgen Abend wird das Cabaret Eden in Ulm zum Treffpunkt der Szene. Mit dabei sind die schwedischen High Energy Wizards von Speedway, die aktuell bei Revelation Records zu Hause sind. Außerdem auf der Bühne Feels Like Heaven und Minus Youth, die den Auftakt machen. Freut euch auf einen Abend voller Energie, Schweiß und Moshpit-Action. Los geht's morgen am 23. Juni im Cabaret Eden in Ulm. Einlass ist um 19.30 Uhr, die erste Band startet um 20 Uhr. Also alle Hardcore-Liebhaber, morgen ins Eden.
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1: Ihr seid hier immer noch auf der 102,6 in der Ulmer Freiheit und jetzt gibt's wieder mal ein kleines Baustellen-Update. Und zwar müssen Autofahrer sich auf eine Änderung an der neuen Straße einstellen. Das Linksabbiegen in die Schillerstraße ist bis auf Weiteres nicht mehr möglich. Und schon mal zum Vormerken, am 25. Juni lädt die Stadt zum Infoabend Ulm baut Brücken ein. Dort gibt's aktuelle Informationen und die Möglichkeit, Fragen zu stellen. Das Ganze findet im M25 direkt beim Münsterplatz statt.
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1: Ihr seid hier immer noch auf der 102,6 in der Ulmer Freiheit und gleich geht's hier die nächste Stunde weiter mit der Pressetribüne. Alban und Frederik blicken im dritten Spezial der Pressetribüne auf die Situation rund um das DFB-Team und diskutieren, ob der Top-Joker des VfB Stuttgarts gegen Ecuador in der Startelf stehen sollte. Zudem bilanzieren die beiden die ersten 10 Tage der Fußball-WM. Kap Verde schafft die Sensation, Messi den Rekord, Kanada die Euphorie und die FIFA die nächste kuriose Anordnung. Bleibt dran für die spannende Sportsendung. Das war's auf jeden Fall mit der Ulmer Freiheit. Wir hören uns morgen wieder auf der 102,6.

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1: Das dritte WM-Spezial der Pressetribüne steht bevor und es ist jetzt schon klar, es wird das heißeste der bisherigen Laufbahn. Und das liegt zum einen an dem Mann, der mir zugeschaltet ist aus Dresden, aber auch vielleicht sogar noch ein Ticken mehr an den klimatischen Bedingungen. Ich glaube, es hat 40 Grad hier in meinem Zimmer unterm Dach und ich versuche jetzt kühlen Kopf zu bewahren für die kommende Stunde. Hallo Alban.
2: So viel Komplimente schon zum Podcast-Start. Grüß dich, Frederik. Ja, auch in Dresden ist es ziemlich warm. Man könnte ja meinen, richtiges WM-Wetter. Da kommt, also ich meine, vor einer Woche haben wir aufgenommen, nach dem Curaçao-Spiel, da war es ja eher Regen und ein bisschen trübe und hat sich nicht so wirklich nach Weltmeisterschaft angefühlt. Aber ich glaube, jetzt ist nicht nur die deutsche Nationalmannschaft richtig reingestartet, sondern auch das Wetter. Ja, ja, hast du irgendeinen Tipp an unsere Zuhörer, wie kann man es sich in so einer Hitze am besten gemütlich machen oder einigermaßen erträglich?
1: Also der Trick, das bringt nicht mega viel, aber zumindest vormittags Fenster noch auf, wenn es noch halbwegs geht, und dann am besten über Tag den Rollladen komplett runter machen und erst abends wieder so vorsichtig aufmachen. Das lasse ich aber jetzt auch. Wir hatten das Thema Vogelgezwitscher schon mal. Das muss jetzt beim dritten Spezial nicht unbedingt sein. Aber du, wollen wir uns nicht beschweren. Nee. Es ist für eine gute WM-Stimmung ja auch immer wichtig, dass auch das Wetter mitspielt.
2: Ja, ich muss aber an der Stelle nochmal sagen, bei mir ist das Problem, ich habe gar keinen Rollladen.
1: Dementsprechend, man hat
2: so einen kümmerlichen Vorhang. Aber ich habe tatsächlich heute hinterm Sofa den Ventilator von meinem Vorgänger gefunden. Also immerhin ein bisschen frische Luft jetzt, aber auch zur Aufnahme jetzt ausgeschaltet. Aber du hast gesagt, ja, ich habe das Gefühl, jetzt mit diesem Spiel ist echt ein bisschen WM-Stimmung reingekommen. Kann auch sein, dass ich mich jetzt zum zweiten Spiel mal unter die Menschen begeben habe, um mir das anzuschauen. Public Viewing, wobei irgendwie so richtig mit dem Glück gesegnet bin ich nicht, wenn ich Deutschland schauen will. Denn das letzte Mal hatte ich ja gesagt, habe ich mich ja kurz davor ausgeschlossen, und diesmal sind wir eben im Biergarten an der Elbe, wirklich schönes Ambiente, waren auch so 300 Leute da. Aber dann schon beim Vorbericht hat sich abgezeichnet, dass das Bild wahnsinnig hing. Das hat mich so erinnert, als ich 2012/14 Livestream schauen musste, Fußball, und dann immer vor der entscheidenden Chance hielt das Bild an und es musste neu laden. So war das ungefähr.
1: Oh,
2: und wahrscheinlich auch schrecklich für den Biergartenbesitzer, aber irgendwie hat niemand wirklich was gemacht. Die hatten wie so kleine, ja, so Internetantennen, die haben sie dann immer so rumbewegt, als es nicht besser wurde. So einer saß dann hinterm Fernseher und einer davor, der hat dann gesagt, ja, ein bisschen mehr nach rechts, jetzt gerade gut, dann ging das Bild wieder für eine Minute. Ja, und als es dann bei den Hymnen noch immer so gestockt hat, haben wir uns dann entschlossen, dass wir schnell über die Elbseite laufen, und dann sind wir doch in einem Biergarten angekommen, in einem anderen, wo die Bildschirme ein bisschen kleiner war, weniger los, aber immerhin das Bild lief. Gab es bei dir so keine technischen Probleme? Ging es einigermaßen?
1: Die Sendung ist gerade mal 3 Minuten alt und eigentlich denke ich mir schon wieder, was ich hier eigentlich mache. Dann erzählt er mir, dass das Public Viewing nicht funktioniert hat. Mensch, wir wollen doch über das Spiel reden. Was ist denn da los? Ja, aber du hast ja zum Glück einen Kollegen hier, der sich natürlich nicht auf Public Viewing Livestreams verlassen hat, sondern einfach brav bei den Nachbarn am XXL-Bildschirm geguckt hat. Auf so einen großen Fernseher habe ich, glaube ich, noch nie gesehen. Und da konnte ich alles aus nächster Nähe beobachten. Haben wir überhaupt schon gesagt, wie es ausgegangen ist? Ich glaube nicht. Es ist wieder ein bisschen WM-Stimmung im Land. Fast so wie seit 2006. Deutschland gewinnt das zweite Gruppenspiel bei der Weltmeisterschaft 2-1 nach Rückstand gegen die Elfenbeinküste. Der doppelte UNDAF entscheidet das Spiel, dreht es nach der Pause. Und damit ist tatsächlich auch der Gruppensieg jetzt schon sicher. Nö, also war ein guter Abend am Samstag in Toronto. Und wenn ich jetzt gerade schon gesagt habe, 2006, das ist auch tatsächlich das letzte Mal gewesen, dass eine deutsche Mannschaft mit 2 Siegen in eine WM gestartet ist. Also es war für uns noch ein bisschen früh 2006, aber von Erzählungen kennt man den Odonkor-Moment mit Neville, der das Tor macht gegen die Polen. Jetzt war es die Elfenbeinküste und wieder ein ganz spätes Tor. Hast du das gesehen?
2: Irgendwie, ja, natürlich habe es gesehen, da lief es dann schon, und was das ja auch für ein Moment war, ausgerechnet UNDAF, der ja eben vor der WM irgendwie von Nagelsmann bisschen schlecht geredet wurde und den aber alle Fans lieben, auch beim Public Viewing war es im Biergarten, als dann eben UNDAF eingewechselt wurde, gab es Applaus und dann hat er ja eben zusammen auch mit Amiri das Spiel gedreht. Ja, aber wollen wir sonst mal chronologisch durch den Spielfilm gehen bisher?
1: Gerne.
2: Du hast es gesagt, der beste Gruppenstart seit 20 Jahren oder der beste WM-Start. Und das ist, glaube ich, so ein traditionelles Ding bei der deutschen Nationalmannschaft, dass die immer das zweite Gruppenspiel immer so ein bisschen als Hürde hatten. 2010 haben sie gegen Serbien damals 1-0 verloren. An das zweite Gruppenspiel zu 14 kann ich mich auch noch gut erinnern. Das war ein 2-2 gegen Ghana und so ging es ja auch irgendwie ein bisschen los. Man hat zwar ganz gut reingefunden, dann kam aber diese Trinkpause, die ja immer so ein Gamechanger ist bisschen inzwischen bei dieser Weltmeisterschaft, sprechen wir nachher auch nochmal drüber. Und dann setzt sich Diamondé von RB Leipzig, vor dem ja auch vor dem Spiel gewarnt wurde, unter anderem in diesem Podcast, durch gegen Kimmich, flankt rein und da steht Franck Kessié, der Routinier von der Elfenbeinküste und gibt so ein bisschen Ping-Pong im Strafraum und dann steht es 1-0 und mal wieder so ein Schockmoment nach dem 1-1 gegen Curaçao, dann jetzt eben hier gegen die Elfenbeinküste und dann hat es auch erstmal ein bisschen gedauert, würde ich sagen, bis sich die deutsche Nationalmannschaft berappelt hat, oder?
1: Ja, hatte was von Handball in Teilen, da ging es viel um den 16er rum, aber so richtig zielstrebig rein kamen sie nicht und dann war es auch zur Pause durchaus in Ordnung, in Rückstand zu liegen. Wurde ein bisschen über den Schiedsrichter geredet, Nagelsmann hat sich relativ viel drüber aufgeregt. Insgesamt fand ich ihn auch von seiner Gestik her hier und da ein bisschen hektisch, aber ich denke, er hat größtenteils richtig entschieden, auch die zwei deutschen Tore, die aberkannt wurden. Bin ich beim Schiedsrichterteam, dass das die richtigen Entscheidungen jeweils waren. Nee, das hat leider in der ersten Hälfte schon auch das bestätigt, was wir so ein bisschen befürchtet hatten, dass defensiv hier und da eben doch noch Schwierigkeiten da sind, dass Jamal Musiala leider weiterhin auf Formsuche ist, maximal vielleicht bei 70% von seinem Schaffen nach der schweren Verletzung. Sané hat mir ganz gut gefallen, über den haben wir letzte Woche relativ viel gesprochen. Der hatte nach vorne zwar auch nicht viel Durchschlagskraft, mir ist aber aufgefallen, dass er sich sehr aktiv nach hinten gezeigt hat, defensiv sehr viel mitgeholfen hat. Das brauchst du ja auch immer, um in so einem Turnier gut zu spielen. Nichtsdestotrotz zur Pause dann der Rückstand und dann haben sie auch noch ihren Innenverteidiger verloren. Nico Schlotterbeck, Verletzung da, könnte uns die Aktualität einholen. MRT steht noch aus, Nagelsmann hat gesagt, es sieht nicht gut aus. Da steht im Moment jetzt noch nicht fest, ob er demnächst schon wieder mit dabei ist, der ja eigentlich die Stamminnenverteidigung bildet mit Tah, wurde dann ersetzt durch Rüdiger zur zweiten Hälfte, muss aber sagen, es ist in Durchgang 2 zunächst mal gar nicht besser geworden. Ne?
2: Nee, da gab es dann sogar auch noch, ich meine, die Elfenbeinküste hat ja auch noch mitgespielt eben, hat auch noch Chancen gehabt. Muss man auch wirklich an der Stelle sagen, also wäre jetzt vielleicht auch ein Unentschieden nicht unverdient gewesen. Einer im Biergarten neben mir meinte dann irgendwann, gab es dann wie so ein Tripling, ich weiß nicht, ob es von Musiala oder Sané war. Und dann eben, ist man ein bisschen in den Strafraum rein, aber dann doch nichts, meinte er so, ja, ist schön, aber wertlos.
1: Ja.
2: Vielleicht eine ganz gute Zusammenfassung. Also hat ein bisschen gedauert und dann gab es eben jenen besagten Dreifachwechsel. Musiala, Sané, Pavlovic ging raus und für die kamen Leveling und vor allem Amiri und Undav. Und ich habe schon gesagt, da ging dann Raun durch den Biergarten, ging glaube ich auch ein Raun durchs Stadion in Toronto, in Kanada und dadurch kam irgendwie eine Dynamik rein. Ich glaube, das ist eben auch das, was sich ja auch Nagelsmann erhofft, diese Dynamik von gerade von einem Undav, wenn er reinkommt und dann nur ein paar Minuten später dann eben diese Flanke aus dem Halbfeld, aus dem rechten Halbfeld von Amiri und Havertz verpasst den Ball mit dem Kopf, aber dann Undav kommt durch, da wo ein Stürmer stehen muss und spielt ihn mit der Innenseite ins Tor rein, Volley und es steht auf einmal 1-1.
1: Ja, ganz wichtiger Moment und Dennis Undav, wir hatten ihn beim Curaçao-Spiel schon lobend erwähnt, was soll man auch anders machen, da hatte er 2 Torvorlagen und ein Tor und dann trifft er nach Einwechslung eben gleich wieder. Und als ob es nicht schon kitschig genug wäre, macht er dann tatsächlich, wir springen Richtung Ende, es gab dann noch Chancen auf beiden Seiten, auch die Elfenbeinküste hätte es hier noch gewinnen können, gab kurz vor Schluss nochmal einen guten Konter, da klärt Goretzka richtig stark, der auch noch eingewechselt wurde, aber die letzte Aktion gehört dann der deutschen Mannschaft und Dennis Undav, nicht im Abseits, gab es kurz den Blick zum Linienassistenten, auch die Trainer haben kurz gezögert, aber alles regelkonform, nach einem perfekten Zuspiel von Felix Metscher, der das 2:1 dann macht. Der Ball war nicht einfach. Ich habe heute gehört im Doppelpass, dass Mario Basler irgendwie gesagt hat, dass er den auch mit Badelatschen machen würde. Das ist vielleicht wieder
2: klassischer Basler.
1: Ja, genau, klassischer Basler. Ich hätte auf den ersten Blick gesagt, der war nicht so einfach. Und da trifft zum 2:1 Vorlage Metscher. Bestes Spiel vielleicht auch sogar von ihm. Gegen Curaçao war er für mich Man of the Match. Gestern neben Undav sicher auch ganz vorne mit dabei, wirst du nicht anders sehen.
2: Auf jeden Fall. Ich habe jetzt noch vor der Aufnahme mal geschaut. Der war ja auch bei der Quali gar nicht mal so richtig gesetzt, sondern hat sich erst in den letzten Testspielen auch in die Stammelf gespielt. Den hatte ich gar nicht so auf dem Schirm. Und ist da wirklich, wie du sagst, über die zwei Spiele gesehen sicherlich der beste Spieler. Hat eben auch mit nach hinten einige gute Aktionen, wo er dann Bälle klärt und dann dieser Ball auf Undav. War ein scharfer Ball, den muss man, glaube ich, auch erstmal so machen, wie du sagst, aber einfach da einige Spieler von der Elfenbeinküste überspielt und Undav einfach ein cooler Typ. Ich habe im Interview dann gehört, sagt er, ja, ich hatte heute einfach das Gefühl, dass ich heute vorschieße. sollte da nicht nur eins sein. Also ich glaube, mit dem, gerade auch mit ihm als Typ und dass er jetzt so funktioniert, kann da, glaube ich, echt eine Euphorie ins Land kommen. Also ich war heute im Freibad, da sind einige Leute dann mit Deutschland-Trikot rumgelaufen und eben nicht nur dann beim Public Viewing. Also ist, glaube ich, wirklich was Besonderes. Und wie du gesagt hast, in der Nacht hat dann Ecuador gegen Curaçao nur 0:0 geholt. Und ich hole jetzt mal meinen Spielplan heraus. Deshalb wird Deutschland am Montag, den 29.06. nach dem Spiel gegen Ecuador um 22.30 Uhr im 16. Finale stehen. Gegen den Gruppendritten, das ist ja wieder dieser seltsame Modus von Gruppe A, B, C, D, F. Ich habe jetzt aber irgendwie so einen Artikel gelesen, dass am wahrscheinlichsten wohl Gruppe der Dritte der Gruppe C und der Dritte der Gruppe D sei. Ich übersteige jetzt mal 440 von 495 Fällen. Das heißt, wir rechnen dann mit so Mannschaften wie Schottland oder auch vielleicht Australien. Klingt machbar.
1: Klingt machbar und gegen Schottland wäre ein schönes Spiel, allein schon was die Atmosphäre angeht. Das Ganze wird in Boston sein, bis dahin haben wir aber auch nochmal eine Sendung, melden uns ja dann auch am Montag in einer Woche wieder nach dem Ecuador-Spiel und dann auch schon mit dem Vorausblick auf die Partie im 16. Finale. Ja, also wichtiger Abend in Toronto, Last-Minute-Sieg, auch immer für die Stimmung in der Mannschaft nochmal ein bisschen mehr wert als ein deutlicher Sieg, weil eben einfach nochmal andere Emotionen frei werden durch so ein ganz spätes Tor, wie wir es am Samstagabend gesehen haben. Und jetzt diskutiert Deutschland vor allem eine Frage. Was machen mit Dennis Undav? Muss er gegen Ecuador jetzt in der Startaufstellung stehen? Der Mann, der schon 3 Tore hat bei dieser WM. Kai Havertz gestern am Samstagabend nicht getroffen, im Eröffnungsspiel schon. Im Moment hat er den Startelf-Einsatz. Was ist die Ansicht des Fußballexperten Alban Löffler zu diesem Thema?
2: Des Fußballexperten. Ich bin der Meinung, ich glaube, der Bundestrainer könnte das ganz gut machen, indem er jetzt Undav im Spiel gegen Ecuador, wo ja schon die Gruppensituation entschieden ist, ihn einfach in die Startelf stellt, ihn da mal ausprobieren lässt. Wenn er da funktioniert, muss er ihn dann auch im 16. Finale nehmen. Wenn er nicht funktioniert, kann er eben auf bewährte Taktik wieder setzen. Ich glaube, das wäre irgendwie eine ganz gute Taktik. Sowieso jetzt, glaube ich, dieses Spiel gegen Ecuador ganz gut, um mal frische Spieler oder Spieler, die eben noch nicht so viel Spielzeit bekommen haben, mal von Anfang an reinzubringen und denen auch Spielzeit und Sicherheit zu geben.
1: Ja, das habe ich mir auch schon gedacht, weil das Spiel jetzt am kommenden Donnerstag, 22 Uhr deutscher Zeit in New York, eben ohne sportliche Relevanz ist, zumindest was die deutsche Mannschaft angeht. Klar, das wird jetzt kein Trainer wieder gern hören und da geht es dann immer noch um besonders viel, weil wir müssen ja im Rhythmus bleiben. Alles okay, aber an sich ist das entscheidende Spiel dann eben am Montag, eine Woche später, im 16. Finale. Und trotzdem wäre ich der Meinung, lass es so, wie es ist auf der Stürmerposition. Weil eigentlich, wenn du jetzt Undav von Anfang an bringst, erwartet jeder, dass er trifft. Und wenn das nicht tut, fürchte ich, dass man da so ein bisschen Rhythmus auch rausnimmt und dass Havertz nochmal der taktisch bessere Spieler ist, der auch andere Spieler nochmal mehr in Szene setzt und insgesamt sicher auch versierter ist, was seine Fähigkeiten angeht. Ich denke, da sind wir uns einig. Aber man kann beides sicher machen. Ich glaube eher, dass Nagelsmann weiter mit Havertz in der Startaufstellung gehen wird. Wir werden es sehen am Donnerstag dann gegen Ecuador. Für die es noch um alles geht, also abschenken wird man das Spiel sicher nicht, weil allein schon aus Fairnessgründen, weil Ecuador braucht noch zwingend Punkte, um überhaupt noch eine Chance zu haben nach dem doch sehr überraschend schwachen 0:0 gegen Curaçao. Ja, ansonsten weiß ich nicht, ob es in der Startaufstellung Wechsel geben wird für Donnerstag. Also Schlotterbeck, klar, das ist das Fragezeichen. Und ansonsten bin ich mal gespannt. Amiri hast du angesprochen, der war stark nach seiner Einwechslung. Ich weiß nicht, siehst du Musiala weiterhin in der Startaufstellung? Gestern wirkte er schon sehr ausgelaugt und wurde dann ja auch ausgewechselt in Halbzeit 2.
2: Bei Musiala fand ich sogar, dass er ein, zwei Aktionen hatte jetzt im Spiel, wo er sich mal gut durchgesetzt hat, wo er auch vorne aufgetaucht ist. Aber ja, ich gebe dir recht, vielleicht ist es auch gut, wenn man ihm gerade nach dieser Verletzungsgeschichte und auch nachdem einige Experten ja auch gesagt hatten, vielleicht soll er ganz auf diese WM verzichten, um sich zu erholen. Ich glaube, Oli Kahn war das. Wäre es vielleicht gut, wenn man ihn mal nicht von Anfang an spielen lässt und eben Amiri reinbringt, der sich ja auch da gerade empfohlen hat. Kann ja dann auch für ihn gut sein. Weiß ich jetzt auch nicht. Kann mir auch gut vorstellen, dass Julian Nagelsmann eben auf seiner bewährten Elf dann erstmal draufsetzt. Ja, du hebst den Finger.
1: Ich heb den Finger, weil du gerade das Wort Experten genannt hast und das ist eigentlich jetzt noch ein wunderbarer Abschluss des Nationalmannschaftsblocks, weil wir ja auch vor einer Woche darüber gesprochen haben, dass es wirklich kurz vor Staatskrise war, mit dem Zitat von Jürgen Klopp, dass noch der Bundestrainer Julian Nagelsmann die Aufstellung macht, mit Thomas Müller da im spaßigen Gespräch bei den TV-Experten von Magenta TV. Und nach dem Curaçao-Spiel hat dann Jürgen Klopp, das haben wir letztes Mal nicht mehr in die Sendung bekommen, im Gespräch bei Kerner und mit Nagelsmann noch einen Satz eingestreut und eben gesagt, ja, er hätte sich aufs Maul hauen können, aber er war eben live im Fernseher. Und das Unwort des Jahres, das steht für ihn jetzt schon fest und das ist noch. Hat sich da also so ein bisschen, nicht entschuldigt, aber zumindest seine Worte eingeordnet, es hätte überhaupt keine Bedeutung. Und wollte das Thema damit abhaken. Interessant fand ich, dass Nagelsmann keine Miene verzogen hat, während Klopp das gesagt hat. Also da saß die Wunde, glaube ich, schon noch einigermaßen tief. Und hast du Rudi Völler gesehen, der kurz zuvor mal Thomas Müller noch einen mitgegeben hat?
2: Ja, das war ja so ein bisschen so eine oberlehrerhafte Aktion. Also war eben auch wieder Klopp und Müller und Kerner und Völler zugeschaltet, der dann Müller gesagt hat, erstmal zu den beiden gesagt hat, naja, ihr seid ja eher für die Komik zuständig und nach dem Motto, wir kümmern uns dann um den eigentlichen Fußball und zu Müller meinte, vielleicht wäre es ja auch gut, wenn er mal einen kleinen Trainerschein machen würde, dann könnte er besser verstehen, was da eigentlich passiert. Klopp und Müller haben sich das dann so ein bisschen angeschaut, danach dann wieder rumgealbert und dann ihm auch angeboten, dem Herrn Völler, dass man sich mal zusammensetzt und das Ganze bespricht.
1: Ja.
2: Ich glaube, die Sache ist jetzt wieder ein bisschen verlaufen, gerade auch durch den Erfolg jetzt. Und Klopp und Müller geben sich ja auch wirklich als große Fans der Nationalmannschaft. Und ich meine, sicherlich für Magenta ist das auch nicht schlecht, wenn sie dann so in den Medien stattfinden und wenn sich die Diskussion um ihre Experten dreht. Apropos Fernsehen, wie schaust denn du am Donnerstag dann das Spiel gegen Ecuador?

0: wir sind eben auch vor Ort, kann man sich dann eben am Freitagmorgen dann im Morgenmagazin anschauen, wie Dresdner Fußball schauen.
1: Sehr schön, dann haben wir auch den Werbeblock wieder platziert, einmal in der Woche. Muss das schon sein. Also, ich glaube, wir können unterm Strich sagen, es bleibt Luft nach oben. Es war längst noch nicht alles gut, aber wenn du 2-1 gewinnst gegen einen starken Gegner von der Elfenbeinküste, musst du dich nicht entschuldigen. Das fand ich schön, das muss ich nur kurz sagen. Christian Streich hat im Nachgang vom Elfenbein-Defensivspieler gesprochen. Das ist legendär. Die Elfenbein-Defensivspieler haben sie über weite Strecken ja auch wirklich gut gemacht. Deshalb ein verdientes 2-1, muss ich nicht für entschuldigen. Und jetzt geht's ins dritte Gruppenspiel gegen Ecuador. Und dann schauen wir mal, was wird vor dem 16. Finale.
0: Ja, damit ist auf jeden Fall die Stimmung mal gut in Deutschland. Und ich glaube, gerade auch durch so einen starken Gegner, durch so ein enges Spiel, werden da auch nochmal mehr Emotionen losgelöst. Wir gehen jetzt erstmal kurz auf die Pause hier bei FreeFM mit Musik, egal, ist sehr gut, von Stahlschrank.

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Das war Egal ist sehr gut von Stahlschrank. Wir sind zurück bei der Pressetribüne WM Spezial auf Radio Free FM. Wir haben gerade über die deutsche Nationalmannschaft gesprochen, über den zweiten Gruppensieg gegen die Elfenbeinküste. 2:1 ging es aus. Damit ist auf jeden Fall die Stimmung im Land sehr gut. Irgendwie, es kommt so langsam so etwas wie WM-Fieber.

0: 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Schauen wir mal auf die drei Ausrichterländer. Wie nimmst denn du das wahr jetzt einige tausend Kilometer entfernt? Wie findet da so die Stimmung statt? Wie siehst du es in den Stadien? Was kriegst du von außen mit? Hast du das Gefühl, da ist wirklich so eine Fußball-Euphorie entfacht worden?
1: Mehr als ich gedacht hätte, das muss ich ganz ehrlich sagen. Also wenn wir mal bei Mexiko anfangen, die sind schon sicher Gruppensieger nach ihrem 1-0-Sieg jetzt auch wieder. Das ist für die Stimmung natürlich top. Dadurch spielen sie jetzt auch im 16. Finale zu Hause, wieder im Aztekenstadion. Also, dass die Fußball verrückt sind, das war von den drei Ausrichterländern ja sowieso klar. Da musste man sich die wenigsten Sorgen drum machen. Bei den USA, klar, da gibt es andere Sportarten, die viel wichtiger sind, aber auch die machen es ja sportlich bisher echt stark, haben jetzt zuletzt 2-0 gewonnen gegen Australien. Können wir nachher auch nochmal kurz drauf kommen. Und ich glaube, so die überraschendste Euphorie, die sich gerade so ein bisschen auftut, die ist in Kanada. Spätestens seit ihrem 6-0 gegen Katar haben die richtig Bock, spielen jetzt bald gegen die Schweiz noch um den Gruppensieg. Ich sag dir ganz ehrlich, wäre geil, wenn sie sich den holen, weil dann würden sie das 16. Finale zu Hause in Vancouver spielen und müssten nicht in die USA. Das würde ich ihnen sehr, sehr gönnen. Und auch so insgesamt waren ja auch sehr kritisch, was die WM angeht, kann man auch sein, aus verschiedenen Gründen. Aber die Spiele und die Stimmung, die ist besser, als ich vorher gedacht hätte. Wie geht's dir?
0: Ja, also ich habe jetzt mal kurz davor was, eine Reportage auf der Sportschau dazu gelesen, fand ich interessant. Da war eben auch der Ton, in Kanada ist wirklich so eben der berühmte Funke übergesprungen, dass da wird auch eben in den Bars geschaut und ja, gerade auch durch so ein 6-0, was ja auch eben nicht selbstverständlich ist für Kanada, darf man jetzt auch nicht vergessen, ist da, glaube ich, wirklich was los. In den USA waren sie dann eher pessimistischer, meinten, als die New York Knicks am vergangenen Wochenende Meister im Basketball geworden sind. Da war richtig Rambazamba in der Stadt, aber sonst läuft die WM eben so nebenher. Also was ich auch wieder schockierend fand, ich glaube allein der Zug aus der Stadt von New York ins Stadion, das liegt ja eben ein bisschen außerhalb, kostet $92. Also, und dann tatsächlich irgendwie Bier für $20. Also das ist wirklich einfach überteuert. Und da, ich glaube, in den USA, da wo ja die meisten Spiele stattfinden, ist die WM noch nicht so angekommen. Aber in den Nachbarländern hat man da wirklich, wirklich Lust drauf.
1: Also ich habe den Kommentar von Philipp Sommer vom SWR noch im Ohr, dass er gesagt hat, Gianni Infantino macht den Fußball immer reicher, koste es, was es wolle. Das beschreibt das ganze Problem, finde ich schon sehr treffend. Und da können wir jetzt auch, wenn wir so eine kleine Bilanz auch schon machen nach über einer Woche, auch ein bisschen weiter gucken. Jetzt sind wir ja schon über 24 Minuten unterwegs hier oder um die 24. Das bedeutet, wir müssten jetzt eigentlich eine Trinkpause machen, wenn wir für die FIFA im Einsatz wären. Machen wir nicht. Wir schalten jetzt keine Werbung. Das wäre im Fußballspiel anders. Das ist das große Streitthema. Also es gibt klimatisierte Stadien, wo es mega angenehm zu spielen ist. Und trotzdem wird immer für jedes Spiel eine Trinkpause gemacht, weil sie das in den USA und auch hier im Privatfernsehen mit Werbung zuhauen. Es wird mittlerweile konsequent von den Fans ausgepfiffen. Das finde ich sehr schön.
0: Ja, aber jetzt beim Deutschlandspiel, da lief ja dann irgendwie sogar Musik und da wurde dann dazu getanzt. Als Fan macht man da wahrscheinlich das Beste daraus im Stadion, aber ja, also diese Trinkpausen, eben der interessante Aspekt ist ja noch der Einfluss aufs Spiel wirklich, weil ich meine, zum einen ist das ja auch für die Spieler, die fahren dann runter. Ich weiß nicht, ob dann mehr Fokus auch nochmal drauf liegt, wenn du dann wieder von Neuem beginnst, aber auch eben diese Einflussnahme, gerade so Trainer wie Ralf Rangnick oder Julian Nagelsmann haben sich da wirklich als Fans davon gezeigt und meinten, so können sie ja nochmal Einfluss nehmen, wie im Handball da so rum an der Taktiktafel was rumzeigen. Aber ja, wir müssen auch ein bisschen aufpassen, dass es nicht dauerhaft zu einer Sportart mit Vierteln wird, statt mit zwei Hälften. Ne?
1: Das habe ich jetzt auch zuletzt gehört, dass jetzt Fußball eben nicht mehr aus zwei Hälften besteht, sondern aus vier Vierteln. Ja, es ist eine Möglichkeit zum taktischen Eingriff in das Spiel, aber ja, es zieht es natürlich auch noch mal ein bisschen mehr in die Länge. Es ist jetzt nicht das Entscheidende, aber es ist eben ein weiterer Schritt in der Kommerzialisierung des Ganzen. Aber das ist eben das eine. Und das andere ist das Sportliche, habe ich gerade schon angerissen, dass mich das eher positiv überrascht hat. Und es liegt auch dran, dass wir wirklich konkurrenzfähige Underdogs haben. Also ich hatte viel mehr deutliche Ergebnisse befürchtet, aber ganz ehrlich, die schlagen sich echt alle wacker. Es gibt kaum ein Team, das noch gar keine Punkte hat. Also Usbekistan hat verloren gegen Kolumbien als Neuling, Jordanien hat verloren, aber auch die haben es beide gut gemacht. Die Kapverden haben einen sensationellen Punkt geholt gegen Spanien. Die Spanier haben es dann am Sonntagabend noch krachen lassen, gegen Saudi-Arabien direkt ein 4:0 nachgeschossen, also hatten da auch was klarzustellen. Aber wenn wir jetzt vielleicht gerade schon bei den Kapverdischen Inseln sind, würdest du mir erlauben, die erste Kategorie des heutigen Tages auszurufen.

0: Woche.
1: Der Sportler der Woche. Wir hätten auch Dennis Undaff nehmen können, der ist es ohnehin, aber haben uns dann doch dafür entschieden, wir gucken mal in den Internationalblock und ja, es war die Sensation dieser WM, vielleicht eine der größten Sensationen, die es bei Weltmeisterschaften überhaupt gegeben hat. Die Kapverdischen Inseln, vor einer Woche noch in unserer Rubrik als unnützer Fakt über eines der Länder, das man vor der WM noch nicht mal kannte, und dann holen sie einen Punkt beim 0:0 gegen Spanien und einer wird zum Held und das ist der 40-jährige Torhüter der Kapverdischen Inseln, Josimar José Évora Díaz, besser bekannt als Vocinha, spricht er sich, glaube ich, aus. Steigert mal, also zum einen zahlreiche Paraden den Kapverden, dieses völlig überraschende 0:0 gesichert, auch zum Spieler des Spiels gewählt worden, mit Tränen in den Augen danach die Auszeichnung in Empfang genommen und so ist halt die heutige Zeit, er ist dadurch dann einfach auch mal schnell zum Star in den sozialen Netzwerken geworden. Haben ihm 50.000 Menschen auf Instagram gefolgt zuvor und inzwischen sind es mehr als 11,5 Millionen. Wahrscheinlich, bis ihr das hört, ist auch schon wieder 1 Million drauf. Damit ist er wie viel Millionen über dir, Alban?
2: Von meinem Marktwert, oder?
1: Von deinen Followerzahlen.
2: Ach so, naja, ich habe noch nicht mal die 1.000 geknackt.
1: Ah ja, gut, aber nee, mega Geschichte. Deshalb unser Sportler der Woche, Vocinha, der Torhüter der Kapverdischen Inseln. Riesenleistung. Bei den Spaniern scheint es dennoch ein Ausrutscher gewesen zu sein, den sie wieder korrigieren können. Jetzt am zweiten Spieltag haben sie es dann schon krachen lassen. 4:0 gegen Saudi-Arabien. Doppeltorschütze übrigens Oyarzabal. Das war ein bisschen der Unglücksrabe im Spiel gegen die Kapverden. Du streckst den Finger. Der hatte 30 Minuten keinen Ballkontakt.
2: Ja, das ist mir sowieso aufgefallen, dass irgendwie so ein Muster, dass die ersten Spiele gab es einige Favoriten, die Schweiz, Brasilien, Spanien, auch Kanada, also Mannschaften, die eben erstmal reingekommen sind, ein Unentschieden geholt hat, wo man mehr erwartet haben und dann im zweiten Spiel gab es dann richtige Kantersiege, eben Kanada 6:0 gegen Katar, Brasilien 3:0 gegen Haiti, Schweiz ja auch 4:1 gegen Bosnien-Herzegowina, Johann Manzambi, 20-jähriger Stürmer vom SC Freiburg, macht dann Doppelpack. Und jetzt eben Spanien, die sich dann auch irgendwie befreit haben, also hat scheinbar ein bisschen gebraucht. Und jetzt sind diese Mannschaften dann auch richtig im Turnier angekommen. Und einer, der wäre sicherlich auch ein Kandidat für den Sportler der Woche gewesen, aber der hat sowieso schon genug Auszeichnungen. Und das ist Lionel Messi, 39 Jahre alt, glaube ich, inzwischen der Herr. Man dachte ja schon bei der vergangenen WM, das sei seine letzte. Nein, er ist zwar Weltmeister geworden, macht aber noch eine und hat direkt erstmal 3 Tore und 2 davon wirklich zum Zungeschnalzen geschossen gegen Algerien. Ja, so ging das Spiel dann eben auch aus, 3:0. Ein Sieg mit Ansage, man muss wirklich sagen, also Argentinien mindestens gleich gut, wenn nicht sogar stärker als bei der WM, wo sie Weltmeister geworden sind.
1: Und du warst mittendrin, ja, Wahnsinn, da kann man sich wirklich nur verneigen, also denkst so ein bisschen, die große Zeit ist vorbei und dann kommt der da aufs Feld wirklich, Hose runter, Internet, also Wahnsinn, das ist sensationell, kann man sich wirklich nur verneigen und jetzt ist er auch gleichgezogen mit Miro Klose, da blutet vielleicht das deutsche Herz so ein bisschen, andererseits, es geht um den WM-Rekordtorschützen, 16 Tore, der Rekord gehalten bisher noch von Miro Klose, jetzt Messi gleichgezogen, andererseits kann man auch sagen, gegen Lionel Messi dann den Rekord sich im Moment noch zu teilen, vielleicht wird oder ziemlich sicher wird Messi ihn noch alleinig übernehmen. Nächstes Spiel jetzt gegen Österreich am Montagabend. Dennoch, das ist keine Schande. Und Messi hat ja nach dem Spiel sogar gesagt, er freut sich, dass er jetzt in einem Atemzug mit Klose genannt wird. Das wird Miro Klose, aktuell Trainer beim 1. FC Nürnberg, glaube ich, auch sehr, sehr gerne gehört haben. Eine Sache vielleicht noch zum Thema Messi. Hätte er, ich weiß, du bist Argentinien-Fanboy, aber hätte der überhaupt noch auf dem Platz stehen dürfen?
2: Warum? Gab es da irgendeinen Scan?
1: Ja, ja, ach, aber so, ja, ja. Da gab es Foulspiel, beziehungsweise also es hätte mit Rot geahndet werden müssen. Es war so eine Attacke, Tätigkeit hin oder her. Sie haben es nicht gepfiffen am algerischen Kapitän. Er hat nicht mal Gelb dafür bekommen. Es hat im Nachhinein Diskussionen ausgelöst. Algerien hat auch Protest eingelegt, aber ich denke, die Chancen sind recht gering.
2: Ja, da hast du mich jetzt auf dem kalten Fuß erwischt. Ja, ich hab's mitbekommen. Ich bin zwar Argentinien-Fan, aber an einem Mittwochmorgen bin ich dann doch nicht um 3 Uhr aufgestanden und dann hat mich diese Nachricht vom Dreierpack und auch die Highlight-Videos davon haben das dann vergessen lassen. Aber du hast recht, der hätte auch schnell zu Ende gehen können und dann wäre die Geschichte ganz anders erzählt worden. Ja, und für einen anderen, für einen Trainer, für Sabri Lamouchi, ich hoffe, die Aussprache stimmt einigermaßen, ging es schnell zu Ende. Und zwar war der Trainer von Tunesien und die haben zum Auftakt 0-4 gegen Japan verloren. Nee, das 5-1 gegen Schweden, so rum. Haben sich die Verantwortlichen dazu entschlossen, mal schnell eben den Trainer zu wechseln. Hervé Renard kam dann als Nachfolger, als Trainer von den Adlern von Karthago, wie man sie nennt, finde ich schön. Boah. Marokko ja auch Adler vom Atlas. Ja. Das scheint ja so ein Ding zu sein mit dem Adler, nicht nur in Deutschland. Und hat dann eben nicht so viel gebracht. Ich habe es jetzt schon angedeutet. Am Sonntagmorgen um 6 Uhr deutscher Zeit gab es dann ein 0-4 gegen Japan. Die muss man übrigens auch auf dem Zettel haben, sage ich mal. Also die spielen wirklich... Japan? Die haben auch in der Vorbereitung Brasilien besiegt. Ist wirklich eine gute Mannschaft. Also die waren nicht nur... Jetzt bei der WM haben sie ja zweimal gegen die Niederlande unentschieden gespielt, gegen Tunesien gewonnen. Aber so, ich glaube, da könnte echt noch was gehen.
1: Würde ich sogar, es wäre möglich, dass die sich im 16. Finale treffen, Japan und Brasilien. Da würde ich dann möglicherweise sogar die Japaner vorne sehen, Tendenz auf alle Fälle mal auf Augenhöhe. Das verspricht dann, oder wenn es so kommt, wäre es ein sehr, sehr spannendes 16. Finale. Brasilien hat ja dann jetzt auch den ersten Sieg im Turnier geholt mit 3-0 gegen Haiti. Auf den ersten Sieg wartet der andere große Superstar noch der vergangenen Jahre, Jahrzehnte, Cristiano Ronaldo. Das war dein WM-Tipp, Alban. Und jetzt bröckelt es direkt im ersten Spiel. 1-1 gegen den Kongo. Was ist da los?
2: Ich bleibe einfach bei meiner Theorie. Die müssen eben auch reinkommen. Das ist das klassische 1-1, was ich eben schon angesprochen habe. Dieses Muster gegen Usbekistan. Am Dienstag um 19 Uhr gibt es dann den Kantersieg. Da lasse ich mir gar nichts von dir sagen.
1: Glaubst du, es könnte zum Problem werden, dass Ronaldo halt immer spielt, aber mit 41 logischerweise ein bisschen Probleme hat, was Fitness und Laufen und Mitarbeit angeht und eben auch nicht mehr so fit ist, wie er schon mal war und ihn seine Spieler immer versuchen einzubauen, er aber einfach nicht so richtig zur Geltung kommt, hat er jetzt auch gute Chancen gegen die Demokratische Republik Kongo, ohne sie zu nutzen, oder glaubst du, er bleibt der Topstar und er wird auch noch seine Momente kriegen?
2: Ich glaube eher, dass er noch... Kann schon sein. Also jetzt vielleicht auch gegen Usbekistan ist ja auch nochmal vielleicht auch ein dankbarer Gegner als der Kongo, dass er sich da vielleicht einspielen kann. Aber sicher, ich meine, wenn das so weitergeht, dass er die Chancen liegen lässt, muss man sich dann auch als Trainer fragen, ob man weiterhin auf diesem Konzept bleibt oder ob man eben nicht auf die anderen Spieler, die ja auch unglaubliche Qualitäten mitbringen bei Portugal, dann da eher vertraut. Das muss man sich dann mal überlegen.
1: Also da hat das ZDF zum Einstieg, habe ich zufällig gesehen, in das Spiel gegen den Kongo einen Rückblick gebracht, wo Bela Reti noch das letzte Spiel von Ronaldo in Katar kommentiert hat und gesagt hat, der letzte Auftritt von Cristiano Ronaldo bei der WM. Und dann kam so ein kurzer Disclaimer, wir entschuldigen uns in aller Form. Das fand ich sehr sympathisch an der Stelle. Lass uns noch über zwei Top-Mannschaften sprechen, die man, was den Titel angeht, auch auf der Liste haben muss. Das eine ist Frankreich, dein Torschützenkönig. Jetzt haben wir gerade über einen Tipp mit Portugal gesprochen. Du hast ja auf Mbappé getippt als Torschützenkönig. Der hat gleich mal losgelegt gegen den Senegal. Senegal hat mir gut gefallen, am Ende trotzdem 3-1 für Frankreich.
2: Ja, sind die Franzosen eben mit einem deutlichen Sieg reingestartet und dann eben noch das zweite Spiel von deinem Kandidaten ja auf den Torschützenkönig von Harry Kane. Richtig rassiges Spiel. Ja. Wahrscheinlich sogar das beste Spiel jetzt bisher bei der WM. England gegen Kroatien, am Ende ein 4-2 eingeleitet. Durch einen Elfmeter verursacht von einem weiteren Routinier von Luka Modric. Der will den Ball nach einem Eckball klären. Naja, dann kommt es eben zum Foulspiel, trifft eben das Bein vom Gegner. Kane vergibt erstmal den ersten Elfmeter, dann beschweren sich die Engländer, dass der Torwart zu früh die Linie verlassen hätte. Dann wird ihm eben recht gegeben und dann bei der Wiederholung trifft er dann und dann eben macht er noch einen Treffer. Auch Jude Bellingham trifft, aber ging hin und her. Zur Halbzeit stand es ja eben 3-2, also war wirklich ein unterhaltsames Spiel.
1: War in Dallas, ich gebe dir vollkommen recht, das war sicher. Habe ich sogar komplett gesehen, war um 22 Uhr deutscher Zeit, hatte eine gute Anstoßzeit, um mal noch nach einem langen Tag reinzugucken. Das war sicher das Beste, was wir bei der WM bisher gesehen haben. Obwohl es wirklich gute Spiele gab. Und wenn wir gerade von den Besten reden, es gab im Nachhinein dann ja auch wieder so einen Thomas Tuchel-Moment. Er hat auf der Pressekonferenz sich nicht lumpen lassen, einfach mal kurz an die FIFA zu appellieren. Und zwar hat er gesagt, ich zitiere, ich flehe die FIFA an, die Position der Fotografen während der Nationalhymnen zu ändern. Was steckt dahinter? Es ist für ihn ein besonderer Moment, hat er dann noch erzählt. Und ihn hat das gestört, dass die Fotografen eben im Weg standen sozusagen, also vor den Spielern rum und so ein bisschen sein Bild gestört hat. Und tatsächlich hat die FIFA darauf reagiert und sollen jetzt künftig enger zusammenrücken. Wobei, als ich Deutschland gegen die Elfenbeinküste geguckt habe, war nicht unbedingt mein Eindruck, dass das direkt umgesetzt wird. Aber müssen wir sagen, ist ja überraschend, dass die FIFA überhaupt auf irgendwas reagiert, oder?
2: Ja, in manchen Bereichen. Also wir hatten es ja in der vergangenen Folge angesprochen mit der Torhymne. Haben sie sich kulant gezeigt, dann auch mit dem Herrn Tuchel. Ich habe so das Gefühl, bei den Dingen, die eben leicht von der Hand gehen, wo man dann mal ein bisschen gute Publicity bekommt, da kann man das dann anordnen. Aber auf der anderen Seite finde ich auch diese Anordnung an die Fotografen, ich meine, das sind ja schon unglaublich viele und bei solchen Terminen gibt es ja auch immer so ein wahnsinniges Gedränge und da dann zu sagen, ja, rückt einfach mal näher zusammen, damit lösen wir das Problem, ist auch irgendwo eine coole Ansage.
1: Stellt euch nicht so an.
2: Ja, stapelt
1: Thomas
2: euch
1: Tuchel
2: einfach
1: Moment,
2: mal.
1: Aber genau, stapelt euch einfach mal. Es war ein Thomas Tuchel-Moment, aber für ihn sicher das beste Spiel, was er von England lange gesehen hat. Ich glaube, so viele Torchancen hatten sie bei der gesamten EM zuletzt nicht. Also mit denen könnte auch zu rechnen sein.
2: Auf jeden Fall. Das ist eine Mannschaft, die werden wir auch in den nächsten Wochen sicherlich noch eng im Blick behalten. Wir hatten jetzt eine Sache von der FIFA angesprochen, wo es mal gut gelaufen ist. Es gibt aber wieder so eine andere, wo man sich fragt, hä, was wollen sie jetzt damit? Aber das hört ihr nach der Musik. Jetzt kommt erstmal Viajando por el Mundo von Karol G. und Manu Chao.
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0: Wir sind zurück auf Radio Free FM, Pressetribüne WM Spezial. Das war Viajando por el Mundo von Carol G. und Manu. Ciao. Wir haben schon angesprochen, Mexiko und die USA sind jetzt beide in eben schon stehen schon im 16. Finale der Weltmeisterschaft, können sich das schon mal terminlich einplanen. Rund um den USA-Sieg gab es aber sogar jemanden, der mit deutscher Beteiligung, da gab es deutsche Beteiligung.
1: Ja, Felix Zweier, der einzige deutsche Schiedsrichter, der bei dieser Weltmeisterschaft mit dabei ist, hat sein erstes Spiel gepfiffen. Insgesamt sehr gut. Auch das hat auch die Kritik der anderen deutschen Schiedsrichter, die im TV so involviert waren. Patrick Ittrich, Lutz, wie er mit Nachnamen heißt, fällt mir im Moment nicht ein, von der ARD. Also sie haben alle das sehr, sehr positiv hervorgehoben, war eine unaufgeregte Spielleitung von Felix Zweier. Gab einen kurzen Schreckmoment, weil er sich kurz vertreten hat und dann auf dem Rasen lag und mit einem Krampf kurz bearbeitet werden musste, konnte es aber dann zum Glück durchziehen. Da haben wir alle so ein bisschen kurz mitgezittert, habe ich auf Magenta geguckt, da hat Patrick Ittrich dann so richtig mitgefiebert und gesagt, hoffentlich macht der Muskel jetzt nicht nochmal zu. War nicht so, alles gut gegangen beim 2:0 Sieg der USA in Seattle gegen Australien. Felix Zweier eine Topleistung gebracht und ich denke, wir werden ihn sicher nochmal wiedersehen und vielleicht ja auch länger. Im Turnier hängt natürlich auch davon ab, wie weit die deutsche Mannschaft kommt. Also da wir hoffen, dass es für die Mannschaft von Julian Nagelsmann sehr weit geht, vielleicht Felix Zweier dann doch auch ein bisschen früher schon nach Hause. Schauen wir mal. Hast du den US-Präsidenten eigentlich schon mal gesehen?
0: Ja, ich wollte gerade sagen, einer hat gefehlt bei diesem Spiel, ne?
1: Ja, Donald Trump. Er hatte sich eigentlich mal angemeldet und zwar schon fürs erste Spiel der USA, fürs Eröffnungsspiel gegen Paraguay. Und da war er, das kann ich kurz erzählen, habe ich nachgeschlagen, echt eine witzige Geschichte im Vorfeld noch, bei den NBA-Finals, New York Knicks gegen San Antonio Spurs. Trump ist ja in New York geboren und wollte sich deshalb das nicht entgehen lassen, die große NBA-Nacht. Und er wollte dann eigentlich von dort direkt weiter nach L.A. fliegen, zum ersten Spiel der US-Boys gegen Paraguay. Er ist aber bei diesen NBA-Finals so gnadenlos ausgepfiffen worden vom Publikum, das ist auch berichtet worden, dass es überhaupt nicht gut ankam, sein Besuch da in der Halle, dass er dann entschieden haben soll, nee, wisst ihr was, das Fußballspiel findet ohne mich statt. Und bisher war er noch nicht gesehen. Schon ein bisschen ungewöhnlich, aber die USA spielt ja auf jeden Fall auch noch ein 16. Finale. Wahrscheinlich wird er doch mal noch vorbeikommen, oder? Aber gut, ich weiß nicht, hast du ihn vermisst bisher?
0: Ja, persönlich noch nicht vermisst. Finde nur interessant, ich meine, wir hatten ja auch und gerade auch andere, viele andere Medien hieß es ja immer, ja, Donald Trump benutzt es dann auch als politische Bühne und es gab ja eben auch bei der Auslosung zum Beispiel diese Inszenierung mit dem Friedenspreis. Jetzt hat man ja doch irgendwie das Gefühl, jetzt sind gerade andere Themen wichtiger, jetzt ist irgendwie gerade der Iran-Krieg wichtiger und wie man sich außenpolitisch inszeniert und wenn eben diese Weltmeisterschaft auch gar nicht so in der amerikanischen Öffentlichkeit stattfindet, wie es ja ein bisschen den Anschein hat, läuft eben diese WM so ein bisschen nebenher und dann denkt sich wahrscheinlich eben auch ein Trump, na, dann gehe ich jetzt auch gar nicht mal das Risiko ein, dass ich da ausgepfiffen werde und nutze andere Bühnen vielleicht. Aber gut, so nah sind wir dann doch nicht am Weißen Haus dran,
1: um da. Noch nicht. Wir arbeiten da intensiv dran. Ja, letztes Spiel der USA gegen die Türken. Das ist eine Top-Überleitung. Was ist da denn eigentlich los? Wir konnten schon wieder gut durchschlafen in der Nacht auf Samstag.
0: Ja, als ich saß am Samstagmorgen im Bus und da meinte einer, ja, die haben wirklich das Unmögliche möglich gemacht. Ja, aber es tut einem auch echt ein bisschen leid. Also klar, wenn jemand verliert oder wenn jemand sowas passiert, ist der Sport nicht fern, aber trotzdem, sie haben ja wirklich ein gutes Team gehabt. Wirklich auch große Namen und vielleicht für den Çalhanoğlu ist auch die letzte WM und dann haben sie ja dann eben verloren, das zweite Spiel gegen Paraguay, wo man dachte, oh, jetzt starten sie erstmal so richtig durch und damit ist das ausbesiegelt.
1: Ja, schon dramatisch. Also 28 Torschüsse gegen Australien im ersten Spiel, 33 dann gegen Paraguay und am Ende machen sie tatsächlich in beiden Spielen kein Tor, haben irgendwie an die 80% Ballbesitz und sind nach zwei Spielen vorzeitig ausgeschieden. Ali Altintop hat es auf fehlende Coolness vor allem bezogen und damit begründet, gesagt hat, die Mannschaft eigentlich sehr gut, aber unter dem Druck, der eben vorherrschte in der Türkei, nicht ganz klar gekommen. Ich glaube, wir wissen es alle, dass in der Türkei Fußball wichtig ist, dass auch in den Stadien dort vor Ort in Istanbul immer eine Wahnsinnsstimmung ist, dass du unter so einem Druck auch als junge Mannschaft mal zerbrechen kannst, ist drin und es ist den Türken jetzt so gegangen. Jetzt fahren sie tatsächlich nach 2 Spielen nach Hause, beziehungsweise das dritte machen sie noch gegen die USA, aber es ist dann ohne sportliche Relevanz. Ich habe sogar ein bisschen was davon gesehen gegen Paraguay, das aus, ja, hätte ich absolut nicht erwartet, weil wir haben es ja im Vorfeld gehabt mit Arda Güler, Kenan Yildiz, das ist ja schon eigentlich eine Mannschaft, die einmal mindestens unter die besten 32 der Welt gehört, ne?
0: Ja, das ist wirklich, ja, aber auf der anderen Seite hieß es ja immer davor, okay, 48 Mannschaften, da marschiert einfach jeder durch und der Dritte kommt ja auch noch weiter, ist aber eben nicht der Fall. So viel vielleicht zum Sportlichen. Lieber Frederik, aber mal noch eine ganz andere Frage. Wenn du jetzt mal so an deine Stadienbesuche denkst, stört es dich dann, wenn du dann, weiß nicht, wenn dann vor dir ein Pärchen sitzt und dann eben nach einem Tor mal geküsst wird? Ist das etwas, was du irgendwie so aus den Stadien raushaben willst?
1: Nee, also so reaktionär bin ich dann doch nicht. Es war ja Medientribüne, hast ja keine Leute vor dir, die rumknutschen. Nein, Spaß. Ich glaube, du spielst auf eine ganz besondere Meldung an, die in der vergangenen Woche rumging und die darfst du als Experte präsentieren.

0: Das Kuriosum der Woche ist mal wieder in diesem Podcast die FIFA. Und zwar gibt es laut Bildinformation, waren es glaube ich, ein gewisse Verbote in den Stadien, was man eben mitbringen darf und was man nicht mitbringen darf. Manche Dinge ergeben auch Sinn, also dass man jetzt keine Glasflaschen mitbringt oder sagen wir jetzt mal keine Messer. Aber es gibt eben auch einen gewissen Verhaltenskodex und da gab es eben laut Bild eben auch ein Verbot, dass man nicht lang anhaltend im Stadion küsst. Also ein kurzer Kuss, der ist wohl erlaubt, aber im Land der Kisscams darf man nicht leidenschaftlich knutschen. Warum auch immer.
1: Ja, immer wieder mal was Neues, aber habe ich auch gesehen und dachte ich, ach guck mal, werden wir über sowas diskutieren, ist doch schön. Sollen wir, wenn wir schon bei schlüpfrigen Themen sind, noch eins erzählen, das kann ich noch kurz einwerfen, das wollte ich noch unterbringen. Ja. Magenta TV, ich bringe wieder so ein bisschen TV-Kritik hier mit rein, da gibt es ja die tolle Konstellation, dass Laura Hoffmann moderiert in München und Jonas Hoffmann ist Experte. Laura Hoffmann ist die Frau von Jonas Hoffmann, dem Fußballer von Borussia Mönchengladbach, haben wir schon ein Kind zusammen, zweites ist im Anmarsch und dann gab es die Frage von Laura Hoffmann an ihren Mann, dass sie ja von ihm wisse, dass er vor Spielen sich gerne mit ganz anderen Themen befasst, wie das denn die Spieler meistens machen vor so WM-Spielen, worauf Patrick Ittrich gleich lachend reinging und so, weißt du denn das überhaupt, was Jonas Hoffmann vor Spielen gern macht? Und sie so, naja, ich bin ja auch manchmal eine Art der anderen Beschäftigung vorspielen, worauf die ganze Runde sich wieder amüsiert hat. Informationen, von denen ich nicht dachte, dass ich sie brauche, wo ich aber doch geschmunzelt habe, als ich es live gesehen habe.
0: Ja, das ist eben dieser Übertragungsstil von Magenta TV.
1: Ja.
0: Aber gut, das sind dann eben auch diese Geschichten, wenn es dann zu solchen Konstellationen kommt. Ein Schelm, wer da vielleicht auch einen Zusammenhang sieht, dass gerade Jonas Hoffmann dann diesen Job als Experten bekommen hat.
1: Zufall. Das ist ihnen erst im Nachhinein aufgefallen. So, ach guck mal, was machen wir denn jetzt? Ah ja, komm, jetzt ziehen wir es durch.
0: Jetzt ist es zu spät.
1: Nee, vermutlich nicht. Bleib mal nochmal kurz ernsthaft. Hast du uns noch, oder nicht ganz ernsthaft, aber zumindest ernsthafter, hast du uns noch irgendeinen Fakt mitgebracht? Du bist doch das wandelnde Fußballlexikon der kleinen Staaten.
0: Ja,
1: ich rufe die Rubrik mal aus. Unnütze Fakt der Woche über das Land und hast du nicht gesehen. Bitteschön.

0: wir haben so langsam das Problem, dass nachdem wir jetzt die Inseln Kap Verde und Curaçao abgearbeitet haben, die Länder nicht mehr so ganz unbekannt sind. Wir haben uns jetzt in dieser Folge für Usbekistan entschieden. Die werden ja eben, wie Frederik schon gesagt hat, vielleicht der Stolperstein für Portugal am Dienstagabend. Es gibt diesmal zwei Fun Facts über Usbekistan, die haben auch miteinander was zu tun. Zum einen ist es neben Liechtenstein das einzige Land, das ein doppeltes Binnenland ist. Also es hat keinen Meeranschluss, aber auch seine Nachbarländer haben keinen Meeranschluss. Und jetzt der zweite Fun Fact, das wird auch eine Frage an dich, denn es ist das einzige Land, das nur von Ländern umgeben ist, die auf die persische Endung Stan enden, also Usbekistan. Stan steht für Land. Und jetzt stellt sich natürlich an dich die Frage, wie heißen denn diese Länder? Tipp, keins davon spielt bei der WM mit. Und bitte nicht schummeln.
1: An welche Länder Usbekistan grenzt, willst du jetzt von mir wissen?
0: Ja.
1: Boah, in Geografie war ich jetzt nie so gut. Also ich würde mal Kasachstan dahin verorten. Ja. Boah, Afghanistan müsste auch noch sein.
0: Ja, ja.
1: Aber dann wird es auch irgendwann schon eng. Aber immerhin, zwei.
0: Ja, zwei davon. Es ist noch Turkmenistan, Tadschikistan und Kirgisistan. Das sind auch die einzigen Länder, die auf diese... Ja, es gibt noch Pakistan, die auf diese Endung enden. Ja, so viel dazu. Usbekistan, sportlich läuft es bisher noch nicht so gut. 1-3 gegen Kolumbien verloren.
1: Ja, zweite Chance jetzt. Am Dienstag ist es. Dienstagabend, 19 Uhr gegen Portugal. Damit sind wir auch schon beim kurzen Ausblick. Haben schon gesagt, deutsche Mannschaft 22 Uhr am Donnerstag gegen Ecuador. Ansonsten sicher im Blick, dass am Montagabend um 19 Uhr Argentinien gegen Österreich spielt. Zweiter Auftritt von Messi. Bin ich mal gespannt, was sie gegen unsere Nachbarn aus Österreich machen. Die Franzosen haben ihr zweites Spiel. 23 Uhr gegen den Irak. England, starker Auftritt beim 4-2 gegen Kroatien, jetzt gegen Ghana im zweiten Spiel, das Ganze am Dienstag um 22 Uhr. Und dann ist der zweite Spieltag auch tatsächlich schon beendet. Dann geht's an die Entscheidungen und dann werden tatsächlich bei dieser WM erstmals Teams ausscheiden. Und wir hören uns dann wieder zu Folge 4 nach dem dritten deutschen Gruppenspiel und rechtzeitig vor dem 16. Finale in Boston am Montagabend.
0: Am bewährten Termin hören wir uns dann. Montagmorgen gibt es dann wieder eine neue Folge. War mir ein Vergnügen. Danke. Mit solchen Ergebnissen nimmt sich's doch noch mal ein bisschen besser auf. Damit bis euch bald. Eine schöne Woche. Schaut viel Fußball und bis bald. Das war die Pressetribüne auf Radio Free FM, das WM-Spezial. Und wir wünschen euch auch im Radio eine schöne Woche. Jetzt kommt Carry You von Free Kind.

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1: 16 Uhr auf der 102,6 Radio Free FM mit der Plattform. Mein Name ist Maximilian Strauß und ja, ich liebe es, dass wir hier bei Radio Free FM sehr, sehr viel schöne Musik spielen dürfen und natürlich uns auch über die besten Themen der Stadt hier unterhalten dürfen. Gerade hier bei uns in der Plattform haben wir immer die verschiedensten Gäste, die verschiedensten Veranstaltungen, Institutionen und was es alles so in Ulm und Neum zu entdecken gibt. Und etwas ganz Besonderes steht zum 14. Mal in unserer schönen Doppelstadt an und es hat mit Musik zu tun, also zumindest heute ganz, ganz besonders. Wir sprechen nämlich in den kommenden 60 Minuten über das musikalische Programm des diesjährigen Donaufests und dafür habe ich natürlich niemand anderes als, er ist eigentlich schon fast noch eine Free-FM-Legende, könnte man dazu sagen, den künstlerischen Leiter des Donaufestes bei mir, Rainer Markus Walter. Rainer, schön, dass du heute da bist.
2: Ja, vielen Dank für die Einladung. Ich freue mich natürlich auch sehr, hier zu sein.
1: Du bist ja selber ein Radio 4FM Urgestein, hast deine eigenen Sendungen bei uns. Jetzt stehst du heute mal ja am Gästemikrofon. Wie fühlt sich denn das an für dich?
2: Ausgesprochen angenehm. Ich musste mir im Vorfeld nicht so viel überlegen, was ich dich jetzt frage, sondern habe gedacht, ich bin mal gespannt, was du mich alles fragen wirst. Nein, es ist angenehm und es ist schön.
1: Es soll ja auch heute nicht um mich gehen, sondern natürlich, eigentlich muss man sagen, auch nicht um dich, sondern um das Donaufest.
2: Ja. Richtig.
1: Zum 14. Mal findet es dieses Jahr statt. Kannst du dich noch erinnern an das allererste Donaufest?
2: Nein, ich bin tatsächlich erst 2012, war meine allererste Ausgabe. Ich bin 2011 mit ins Team gekommen. Von daher, so weit reicht mein Rückspiegel nicht. Mhm. Aber ich meine, 2012 ist auch schon ein paar Tage her.
1: Ein paar Tage. Ja, ja. Auf jeden Fall würde ich sagen, sind das ein paar Tage und sicherlich auch viele Erfahrungen, die du in den Jahren sammeln konntest. Fällt es dir nach den Jahren leichter, so ein musikalisches Programm zusammenzustellen oder sagst du, nach so ein paar Jahren kommt eher der Punkt, du möchtest vielleicht immer wieder auch was Neues nochmal bieten und du musst immer noch genauer nach den Künstlern suchen?
2: Nein, es ist tatsächlich so, dass es im Laufe der Jahre sich ja auch entwickelt hat. Man möchte natürlich immer, wenn man ein Fest hinter sich hat, sagt man, wow, das ist richtig gut geworden. Oder was mache ich denn beim nächsten Mal, um es vielleicht noch besser zu machen? Ich habe tatsächlich neulich, hatten wir dieses Thema mal, und ich habe gesagt, in den vergangenen Ausgaben war es immer so, dass ich mich hinterher gefragt habe, wie kann ich das jetzt wieder toppen? Und ich bin jetzt dieses Mal an dem Punkt angekommen und habe gesagt, warum muss ich es eigentlich immer toppen, wenn es doch gut ist? Es darf doch einfach gut bleiben. Es muss nicht immer besser, höher oder schneller werden. Und wenn ich jetzt auf das Programm blicke, das wir für dieses Jahr zusammenstellen, muss ich einfach sagen, ja, es ist gut und ich bin sehr zufrieden damit. Ja, es ist immer wieder eine neue Herausforderung. Man möchte ja immer wieder auch neue Namen finden, man möchte neue Aspekte kennenlernen und natürlich ist es immer wieder ein Cradle nach Gold und manchmal ist es auch schwer, aber inzwischen haben wir so ein großes Netzwerk aufgebaut, dass man ganz häufig auch aus verschiedenen Ländern dann was empfohlen bekommt und auf die Art und Weise dann auch plötzlich Dinge entdeckt, die man sonst wahrscheinlich niemals entdeckt hätte.
1: Was ist denn dann deine Vorgehensweise, beziehungsweise was ist dir persönlich besonders wichtig, wenn du auf Suche nach den Künstlerinnen und Künstlern für das Donaufest gehst?
2: Also natürlich grundlegend auf jeden Fall die Vielfalt. Die sollte gegeben sein. Es sollte ein möglichst breites Spektrum abdecken und nicht irgendwie in einer Soße rum laverieren, sondern es sollte wirklich ein breites Spektrum abnehmen. Es sollte authentisch sein, sprich, ich will wirklich sehen, was ist in den Ländern in der Popkultur tatsächlich angesagt, was passiert wirklich dort, wie, also ist es auch authentisch, ist es das, was vor Ort in Kroatien, in Ungarn, in Serbien, whatever, in allen 10 Donauländern auch wirklich gehört wird. Und dann natürlich auch, gibt es irgendwo neue musikalische Strömungen, die interessant sind? Gibt es neue Namen, die interessant sind? Oder auch aufbauend, gibt es vielleicht Künstler, die schon mal da waren, die jetzt was Neues machen und da dann mal reinhören? Also das ist eigentlich schon eine ständige Suche und immer wieder auch eine freudige Erfahrung, wenn man wieder was ganz Neues entdeckt hat.
1: Und was du für dieses Jahr an Musik entdeckt hast, das interessiert uns natürlich ganz besonders. Deswegen lass uns gerne mal über den ersten Künstler, die erste Künstlerin sprechen.
2: Ja, tatsächlich, Entschuldigung, tatsächlich ist es so, ich habe jetzt als erstes mal hier ein Stück rausgesucht von der Band, die auf der Neu-Ulmer Bühne das Festival eröffnen wird. Es gibt eine Eröffnungsveranstaltung, findet im Edwin Schafhaus statt, aber das Bühnenprogramm startet auf der Bühne Neu-Ulm am 3.7. Und da habe ich zum Beispiel eine Band, die genau so zu uns kam. Es war eine Empfehlung von anderen Musikerkollegen aus Kroatien, die mir einen Link geschickt haben und gesagt, diese Band, die solltest du dir mal anhören, das ist total spannend. Hab reingehört, hat mir spontan gefallen, hab Kontakt aufgenommen. Ja, und jetzt sind sie dieses Jahr tatsächlich mit dabei, und zwar ist die Formation Balkan Zoo mit der Sängerin Nina Korcic, und sie kommen eben aus Kroatien, sind um Zagreb herum beheimatet. Sollen wir da einfach mal reinhören, oder?
1: Lass uns gerne mal reinhören, ja.
2: Okay, und das Stück heißt Gibori.

0: Balkan zu. Mit Nina Kolc am Mikrofon. Kiboro heißt das Stück. Band aus Kroatien. Das war jetzt die Abmoderation, jetzt bist du wieder dran.
1: Ja, vielen Dank, Rainer. Das ist die Band, die also bei der großen Eröffnungsfeier am Freitag...
0: Die nicht bei der Eröffnungsfeier spielt, sondern als allererstes auf der Neu-Ulmer Bühne spielt. Sie sind tatsächlich die Ersten, die dann auf einer der drei Bühnen stehen wird.
1: Am Eröffnungstag.
0: Genau.
1: So wollte ich es ja eigentlich
2: so
1: sagen.
2: So wollte es eigentlich sagen.
1: Du hast, wir haben uns während der Musik auch unterhalten und du hast gesagt, die Band ist überhaupt gar nicht unbekannt, da wo sie herkommt.
0: Also jetzt Balkan Zoo ist relativ populär. Wir haben ja, ich hatte ja gerade eine ganz andere Band erwähnt, nämlich die Snails aus der Republik Moldau. Ich glaube, da kann ich nachher noch ein bisschen was drüber erzählen. Aber es ist tatsächlich immer wieder auch passiert, dass wir auf dem Donaufest wirklich sehr große populäre Acts aus den Balkanstaaten haben, die bei uns auf der kleinen Bühne stehen und zu Hause eigentlich fette Venues füllen. Und auch Balkan Zoo ist eine Band, die durchaus große Venues füllt und die umso mehr Spaß haben, wenn sie dann tatsächlich plötzlich mal wieder irgendwo spielen, wo sie sagen, boah, das ist jetzt eigentlich wie früher. Ja, ich hatte den Spruch mehrfach schon gehört, das ist ja wie früher im Jugendhaus.
1: Ja. Du hast auch eben mir erzählt, dass die Band, beziehungsweise nach 10 Jahren, wo sie eher abwesend waren, so man könnte wahrscheinlich sagen, künstlerische Findungsphase, sich jetzt wieder zusammenfinden und sozusagen ihr ja es auch geschafft hat, sie in diesem Stadium auch direkt für euch zu begeistern, zum Donaufest einzuladen und sie natürlich auch ganz gespannt darauf sind, hierher zu kommen.
0: Ja, jetzt hast du tatsächlich, weil wir eben uns unterhalten haben, hast du einen kleinen Sprung gemacht. Wir gehen jetzt nämlich zu den Snails in dem Fall in die Republik Moldau. Tatsächlich hatte ich jetzt auf der Ulmer Seite noch nie eine Band aus der Republik Moldau und es war immer so ein Wunsch. Ich möchte mal eine Band aus Moldau haben, verdammt nochmal. Und ich hatte aber keine Kontakte. Mhm. Und dann hat aber eine Mitarbeiterin aus dem Donaubüro, die ja mit zum Team gehören, mir gesagt, du, ich habe da eine Projekt-Connection und da gibt es einen, der ist sehr musikinteressiert und vielleicht kann ich den ja mal fragen, was er denn so empfehlen würde. Und über diese Stufe kam ich dann zu ein paar Bands, Empfehlungen aus der Republik Moldau. Ja, hab mich da durchgehört und habe dann eine gefunden, wo ich gesagt habe, ja, die passen hundertprozentig genau in unser Programm, wunderbar. Die hätte ich gerne. Die habe ich dann angeschrieben, sehr schnell eine Antwort bekommen und wir haben dann auch telefoniert. Und tatsächlich habe ich gedacht, es ist irgendeine regionale oder eine lokale Band. Ich habe auch gar nicht großartig nachrecherchiert, ich habe die Videos gesehen und dachte mir, oh, die sind aber sehr gut gemacht, die Videos, gefällt mir, finde ich gut, musikalisch gefällt mir das auch gut und ja, die habe ich dann gefragt, ob sie kommen wollen, die waren begeistert, fanden das toll. Es folgte dann auch eine Einladung, also, Mensch, wenn du möchtest, komm doch mal vorbei, wenn in die Republik Moldau, du warst da ja noch nie und tatsächlich war es so. Wir sind dann da hingeflogen und haben uns dann vor Ort unterhalten. Und je länger wir uns unterhalten haben, desto mehr ist mir irgendwie klar geworden, ich habe mich da, glaube ich, ein bisschen verschätzt in der Größe der Band, weil Fakt ist, es war eine Band, die in den 90er Jahren sich gegründet hat, die in den Nullerjahren einen immensen Aufstieg hatte im Bereich Rumänien, Moldau, ganzen, ja auch Serbien, Kroatien und so, dann wirklich große Festivals gespielt habe, große Venues, zig Nummer 1 Hits hatte, insgesamt 4 Mega-LPs rausgebracht hat und dann erstmal verschwunden ist. Nicht aufgelöst, aber verschwunden ist. Und just genau zu dem Zeitpunkt, als ich mich bei ihnen gemeldet habe, waren sie daran, das Geschäft wieder aufzunehmen und haben gesagt, wir haben jetzt eine lange Pause gemacht, wir wollen jetzt gucken, ob wir noch interessant sind und kehren zurück. Und ich war genau in dieser Woche dann in Chisinau, als sie dieses, ich sag mal, Comeback-Konzert gegeben haben, eine Woche bevor die erste Single released wurde und dann wurde mir eigentlich erst langsam klar, ich habe da eine riesen Band gebucht und habe überhaupt nicht abreißen können, dass das so groß ist und dass diese große Band jetzt bei uns auf der Donaubühne in diesem kleinen Zelt spielt. Umso mehr war ich beeindruckt und ich habe das Konzert dann gesehen, es war großartig und ich freue mich wahnsinnig drauf. Es ist tatsächlich auch mein persönlicher Tipp. Ich wurde ja mehrfach gefragt, auch in unserer, in der Südwestbeilage, Pressebeilage, die erscheinen wird zum Donaufest, wurden wir nach Tipps gefragt und ich habe dann tatsächlich auch die Snails als Tipp von meiner Seite her abgegeben. Nicht, dass wir nicht genug andere Highlights hätten, aber das war halt dann so gerade mein Herzensding.
1: Kannst du uns verraten, wann sie denn im Donaufest eingeplant sind?
0: Die werden spielen am ersten Sonntagabend, das ist dann der fünfte, um 21 Uhr am ersten Sonntagabend unbedingt hingehen. Das ist toll, tolle Liveband, macht wahnsinnig Spaß. Sie werden auch gerne tatsächlich, das haben sie sich nicht selber gegeben, diesen Titel, sie werden so die moldauischen Oasis genannt. Tatsächlich ist es so, ich habe jetzt ein Stück rausgesucht, das Inima Tabate Badbiaturi ist aus dem letzten Album, das noch vor der Trennung rauskam. Mhm. Und übersetzt heißt das, sein Herz lässt wunderbare Drinks entstehen. Also hat sich vielleicht ein Barkeeper überlegt, den Titel, ich weiß es nicht. Und ich finde, das ist, wenn man den Song hört, eine unwahrscheinlich starke Anleihe irgendwo bei John Lennon. Klingt für mich unwahrscheinlich nach John Lennon und auch so ein kleines bisschen den frühen Bowie drin. Ja. Das trifft es auch. Eigentlich sind die ziemlich kernig und rockig. Ich habe aber extra diese Ballade ausgesucht.
1: Dann lass uns doch gerne mal einen Vorgeschmack auf Snails hören.

0: Ja, das war Snails aus der Republik Moldau mit ihrem Song
1: In Amata Bature Beaturi Minuate. Ich hoffe, ich habe es richtig ausgesprochen, aber ist schwer.
0: Auf Deutsch so viel wie dein Herz lässt wunderbare Drinks entstehen.
1: Ich liebe es, ich liebe es. Ja, machen wir weiter, oder? Mit guter Musik. Springen wir nach Serbien.
0: Ich wollte gerade sagen, wir waren vorher schon mal bei Kroatien, quasi direkt das Nachbarland Serbien.
1: Ja, und jetzt von der Republik Moldau rüber nach Serbien zu Raid Kio. Das ist eine ganz spannende Geschichte. Raid Kio ist eigentlich ein Scratch-Weltmeister tatsächlich, ein unwahrscheinlicher Beat-Professor. Er ist verantwortlich für nahezu alle großen Songs von Marcello. Marcello ist der Rap-Übervater aus Serbien. Er war jetzt, ich glaube, fast 20 Jahre lang war er der exklusive Produzent und Beatmann für ihn und hat immer parallel Solo-Sachen gemacht. Jetzt hat er gerade, demnächst kommt ein neues Album raus, ich glaube nächste Woche, wird dann auch bei uns, kann ich schon verraten, auf 3FM-Platte der Woche sein, während der Donaufest-Woche. Wir werden ihn dann mit Sicherheit auch live interviewen. Er ist auch zweimal da, spielt am 9.7. auf der Bühne im Weindorf und am 10.7. auf der Bühne in Neu-Ulm, Weindorf, abends um 8, in Neu-Ulm nachmittags um 3, extrem chillig. Er gehört tatsächlich auch zu diesen vier Bands, wir haben insgesamt vier Bands, die zwei Gigs spielen, nämlich Sokoli, Karamoro und Lubicice. Spielen jeweils genau diese Kombination Weindorf und Bühne Neu-Ulm. Schöne Sache, wenn man am einen Tag keine Zeit hat, kann man es am anderen Tag anschauen. Ja, und ich würde jetzt gerne was aus diesem Album rausziehen. Das vorab schon, wie gesagt, erschienen ist es noch nicht. Ich sage jetzt mal noch gar nicht viel dazu, du wirst es gleich merken. Ich hatte früher mal eine Sendung, die hieß Dope on, oder die gibt es ja immer noch, Dope on Radio, ich bin nicht mehr dabei. Die hätte dieses Stück auf jeden Fall genau reingepasst.

0: My Cats Come First heißt der Titel. Raid Kio aus dem kommenden Album Act aus Serbien. Und er wird tatsächlich erstmals in dieser vollen Live-Besetzung mit 6 Leuten tatsächlich bei uns spielen. Das heißt, gab's davor tatsächlich nicht. Ist jetzt ein Projekt, was fürs Donaufest mal an den Start gekommen ist. Mal gucken, ob es länger durchzieht. Er wird 2-mal spielen.
1: 2-mal bei euch, also einer der 4 Bands, die 2 Gigs spielen. Mhm. Einmal im Weindorf und einmal in Neuem auf der Bühne. Premiere mit seiner Band mit 6 Personen. Da sind wir also gespannt darauf, was er dann bei uns beim 14. Internationalen Donaufest abliefern wird.
0: So, jetzt müssen wir mal ein bisschen den Drive reinbringen, oder?
1: Ja.
0: Jetzt waren wir doch sehr, sehr, sehr entspannt. Ich finde, jetzt wird es mal wieder Zeit für ein bisschen was Knalliges. Die Wiener Melange ist ein fester Bestandteil seit 2014. 3 Wiener Bands, eigentlich immer kuratiert von einer Person. Dieses Mal haben wir einen Open Call gemacht über Mika. Das ist quasi so ein Popbüro in Wien. Und wir haben fast 100 Bewerbungen bekommen und haben aus diesen 100 Bewerbungen dann 3 Stück aussuchen müssen. War ganz schön schwer, um ehrlich zu sein.
1: Ja.
0: Aber wir haben sie gefunden und das war Belfin. Belfin ist eine Band, die sehr stark im Wiener Lied und in der Wiener Gemütlichkeit drin hängt. Zweite ist Verräter, stark im Spoken Word, im Hip-Hop Segment beheimatet. Und die dritte Band, die wird an diesem Abend als letzte spielen, das ist ein Frauenquartett, das sich das schottische Prinzip nennt. Mhm. Und ich habe einen Titel rausgesucht, der könnte eigentlich bei diesen Temperaturen heute besser nicht passen. Der heißt nämlich Sommer. Mhm.

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2: Mit der Plattform und Rainer Markus Walter bei mir zu Gast. Wir sprechen über das musikalische Programm des Donaufests und wir haben eben das schottische Prinzip gehört.
3: Super. I love it.
2: Mit dem Song Sommer. Passt perfekt und ich hoffe natürlich, dass die Temperaturen bzw. der Sommer natürlich auch beim Donaufest weiter.
3: Definitiv, definitiv. Wenn man gerade wieder hört, letzten Freitag Southside. Freitagabend abgebrochen. Man weiß ja nicht, was passiert. Ne? Ich musste am Freitagabend im Klassikpark auch ein Konzert abbrechen. Ja. Hoffen wir, dass wir das 10 Tage lang nicht machen müssen.
2: Genau, denn es gibt auch noch mal was ganz Besonderes natürlich auf dem internationalen Donaufest. Und zwar 2 Bands, die zusammengebracht werden, speziell nur für das internationale Donaufest und ein gemeinsames Songprojekt machen.
3: Ja, genau. Also das nennt sich bei uns die Factory. Die Donaufest Factory, und da haben wir jetzt, das ist jetzt tatsächlich schon die 6. Auflage. Mhm. Und da bringen wir mal Bands aus verschiedenen Donaustädten oder aus verschiedenen Donauländern zusammen. Und es ist immer wieder wahnsinnig spannend, die Leute anzufragen und sie zunächst mal für die Idee zu begeistern, weil es bedeutet ja auch Arbeit. Ja? Ja. Wir wollen ja, dass die dann auch mindestens, das ist immer so die Vorgabe, mindestens eine halbe Stunde zusammenspielen. Also beide separat, ja. Die beiden Bands, die dieses Jahr spielen werden, haben mir von vornherein gesagt, nee, wir machen 2 Stunden und wir stehen 2 Stunden zusammen auf der Bühne. Wir machen 2 Stunden zusammen Musik. Da dachte ich, okay, Respekt. Angefragt habe ich tatsächlich Dunkelbund, ursprünglich aus Hamburg, lebt in Wien. Sehr, sehr geiler Mann, sehr, sehr ja, innovativ auch immer in dieser ganzen World Music als Electro-Swing-Szene auch drin gewesen. Und er hat eine Reihe in Wien am Laufen, die heißt Beats Without Borders. Und das ist ja im Prinzip schon fast wie die Überschrift vom Donaufest. Mhm. Und ich hatte ihn gefragt, ob er Lust darauf hätte und ihm dann auch gesagt, ich überlasse dir mal den Vorschlag eines Partners. Was könntest du dir vorstellen? Das ging ungefähr eine halbe Stunde, kam Rückruf. Dann sagt er, Mensch, mit dem Voya von Kilo Kilo, mit dem habe ich ja auch schon 2-mal was gemacht. Der hat ja schon Features bei mir gesungen. Ich würde wahnsinnig gern mal mit der ganzen Band zusammenspielen. Fragen wir doch einfach Voya von Kilo Kilo. Und er hat wirklich auch einen Tag später schon zugesagt, gesagt, ja, sind wir dabei, finden wir super, wird jetzt so ablaufen, Kilo Kilo ist aus Novi Sad, die werden sich ins Auto setzen, in den Transit und werden rüberfahren nach Wien und proben da dann 3 Tage zusammen, mhm, und fahren von dort aus dann aufs Donaufest und werden uns am Samstagabend, den 11.7. das vorführen, vorspielen, was im Proberaum passiert ist in den 3 Tagen davor. Ich bin wahnsinnig gespannt drauf und ich freue mich natürlich auch über, wenn die Leute, die beide ja schon mal da waren, dann zusammenkommen und eigentlich was völlig Neues präsentieren, wo du sagst, okay, ich bin mal gespannt, was passiert, aber es wird auf jeden Fall gut werden, hoffe ich zumindest. Nein, wird's. Spaß. Ich habe jetzt ein Stück rausgesucht, und zwar genau eines dieser Features, von denen ich gesprochen habe, das zumindest ein kleiner Art Vorgeschmack ist. Dunkelpunkt featuring Kilo Kilo, allerdings ohne die Banda. Das Titel heißt Swingy Mama und ist aus dem vorletzten Dunkelpunkt-Album.

0: Dschungelbund featuring Kilo Kilo, die auch gemeinsam in der sogenannten Factory, wie er das beim Internationalen Donaufest nennt, gemeinsam auf der Bühne stehen werden. In dem Fall war es nur der Sänger Kilo Kilo selber, in der Factory dann Kilo
1: Mit
0: Kilo
1: kompletter Band.
0: Wir sind sehr gespannt, was sie gemeinsam in 3 Tagen Probe auf die Beine stellen und dann gemeinsam, sie haben ja gesagt, 2 Stunden Programm.
1: 2 Stunden haben sie mir zugesagt, ja. Übrigens, schöner Effekt ist der, wenn das Konzert zu Ende ist, beginnt im Roxy ein DJ-Abend, der von den beiden Jungs von Schüttelmann Speck eröffnet wird. Die beiden bauen ab und packen ihr Zeug und fahren dann ins Roxy und werden dann im Roxy, wahrscheinlich ungefähr ab 11, halb 12, ein Back-to-Back-DJ-Set abliefern. Wollten die beide unbedingt, sie wollten mal zusammen auflegen, bis wann auch immer man im Roxy dann dazu tanzt. Auf jeden Fall gibt es da quasi die offizielle Aftershow und gleichzeitig auch eigentlich große Schlussparty im Roxy nach dem Auftritt mit Dunkelbund und Kilo Kilo an den Turntables.
0: Das heißt, ein volles musikalisches Programm, das die beiden da auch vor sich haben.
1: Ja, absolut. Die geben sich den Stress. Du. Also muss man mögen. Ne?
0: Aber schauen wir in weitere Länder der schönen Donauregion. Da gibt es nämlich zum Beispiel auch ein Land, das eher unter Krieg leidet davon. Ja. Soll es aber heute gar nicht gehen. Wir sprechen über die Ukraine.
1: Ja, tatsächlich.
0: Die haben auch ganz tolle Künstler und du hast ganz zufälligerweise eine Band entdeckt.
1: 3 Damen zunächst mal, die in den ersten, in der Anfangszeit des Krieges alle 3 unabhängig voneinander aus dem Kriegsgebiet geflüchtet sind und alle 3 in Hamburg gelandet sind. Sich dort kennengelernt haben, schätzen gelernt haben, gemerkt haben, hey, wir sind alle 3 musikalisch veranlagt und machen gerne Musik und sich dann zusammengefunden haben zu einem Trio zunächst und dann aber auch zu einer Band. Und ich habe sie entdeckt bei Voice of Germany im vergangenen Jahr. Da war bei den Blauen Audition, haben sie ein ukrainisches Traditional gebracht, was ich schon super charmant und toll fand. Toller 3-stimmiger Gesang. Alleine schon diese Freude, die diesen 3 Damen anzusehen ist, wenn sie gemeinsam Musik machen. Wahnsinn. Und sie sind dann in der 2. Runde in den Sing-Off sind sie dann raus. Aber nichtsdestotrotz, ich habe sie sofort nach dem Blind Audition versucht, irgendwie anzuschreiben. Ich habe sie über Insta dann eine von ihnen gefunden und mich kurz vorgestellt und gesagt, hey, können wir auf einem anderen Kanal irgendwie kommunizieren? Es ging dann tatsächlich 2-3 Tage nur, bis die Zusage kam.
0: Ja.
1: Ich habe ihnen einen Vorschlag gemacht, ich hätte euch gerne dabei, ich finde euch toll. Sie haben mir dann gesagt, ja, wir sind aber eigentlich eine Band. Nicht nur ein Trio. Und dann habe ich gesagt, das ist ja super, dann bringt ihr eure Bandmitglieder mit. Klar, natürlich, spielt ein Konzert und sie freuen sich seither immer. Wir haben immer wieder natürlich Kontakt, weil wir müssen das Ganze ja vorbereiten. Ja. Es ist jedes Mal so toll, wenn wir miteinander telefonieren oder auch nur Mail schreiben. Es ist einfach die pure Freude. Diese Band freut sich auf Ulm und auf Neu-Ulm in dem Fall. Die spielen auf der Neu-Ulmer Bühne und Neu-Ulm und Ulm freut sich auf die Elba-Band, würde ich da einfach sagen. So einfach ist es, oder? Aber du siehst, wo man manchmal spannenderweise dann auch tatsächlich Dinge entdecken kann, wo man sie vielleicht zunächst gar nicht vermuten würde. Sollen wir mal reinhören, oder?
0: Ja, auf jeden Fall. Wollen wir wissen, was die Elba-Band an ukrainischer Musik uns präsentiert.

0: Norden.
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2: Da. Ja, Radio Free FM mit der Plattform hier. Rainer Markus Walter, künstlerischer Leiter des Internationalen Donaufests. Wir haben eben die ukrainische Elba-Band gehört, die im, ja, als der Krieg losgegangen sind, nach Hamburg geflogen sind. Und der Rainer hat sie dann ja bei The Voice of Germany in den Auditions entdeckt und hat sich gedacht, Mensch, eine ukrainische Band, die braucht er unbedingt.
1: Unbedingt.
2: Und nachdem sie dann in der zweiten Runde rausgeflogen sind, das haben sie auch recht zügig zugesagt, dass sie natürlich dann am Internationalen Donaufest gerne spielen.
1: Ich freue mich wahnsinnig. Ja, jetzt bin ich ein bisschen hin und her gerissen. Wir haben jetzt einfach einerseits noch Zeit für zwei Songs, würde ich sagen, ungefähr, ob wir jetzt Merodia aus Bulgarien spielen oder ob wir uns auf Klaus Waldeck einigen, der natürlich mein heimlicher Headliner ist, an dem baue ich nämlich seit 2012 rum und ich habe es nie geschafft, ihn davon zu überzeugen, zu spielen. Es war tatsächlich auch so, dass die Gagenforderungen auch weitaus zu hoch waren. Ich konnte mir das unmöglich leisten bei dem Budget, was wir haben. Und dann hat er Anfang letzten Jahres irgendwann zu mir gesagt, wie wir uns in Wien im Kaffeehaus unterhalten haben, weißt du was, jetzt kann ich eigentlich gar nicht mehr Nein sagen. Also noch, wann ist das nächste Donaufest? 26 Jahre, dann kommen wir halt.
2: Und du hast es tatsächlich geschafft.
1: Ich habe es geschafft. Er hat mich dann gefragt, was hast du denn in deinem Sackerl drin für Geld? Dann habe ich es ihm gesagt und sagte, ja, also gut, das machen wir eh. manchmal zahlen sich einfach lange Wartezeiten aus und ich freue mich sehr, dass der Klaus, der mir auch nicht freundschaftlich verbunden ist, aber man hat, pflegt eine gute Bekanntschaft, echt irgendwann gesagt hat, weißt du was, eigentlich Donaufest, ich höre so viel Gutes drüber von den anderen Musikern, ich muss da jetzt auch mal hin, scheiß auf die Kohle. Und freue mich, dass er jetzt dieses Mal kommt. Er kommt mit dem Sextett. Das wird sicher super spannend, weil man denkt bei Klaus Waldeck oft und gerne so ein bisschen an die elektronischen Roots von früher. Aber er bereitet es ja als im Sextett sehr klassisch, auch sehr jazzy auf. Sollen wir mal was reinhören, oder?
2: Gerne.
1: Never Let You Go.

0: aus Waldeck. Never let you go. Ja, jetzt haben wir's. Wir hätten es auch synchron sagen können, wäre auch schön gewesen, oder?
1: Das hätten wir machen können, Rainer, ja.
0: Wäre alles mangelnde Absprache gewesen, ne?
1: Sozusagen dein Headline oder dein Secret.
0: Es ist ja natürlich nicht mein Geheimtipp oder so, aber es ist schon mein Headliner, wenn man so lange auf jemanden wartet und der dann endlich da ist. Geil. Ja, ich würde sagen, wir haben jetzt noch 9 Minuten. Gucken, dass wir noch ein bisschen was unterbringen. Lass uns noch einen Sprung nach Bulgarien machen. Und zwar zu Merodia, eine Band, die mir übrigens auch wieder von Projektpartnern empfohlen wurde. Auch die habe ich einfach dann angefragt und auch die haben sehr spontan zugesagt. Und die werden uns ein bisschen Reggae-Vibes ins Donaufest bringen.

0: mit der Plattform und Rainer Markus Walter, erster künstlerische Leiter des Donaufestes, das dieses Jahr zum 14. Mal stattfindet. Und Rainer, du hast uns jetzt schon einiges an Musik vorgespielt, tolle Projekte, die da dabei sind, tolle Künstlerinnen und Künstler, die du für dieses Jahr zum Donaufest eingeladen hast. Es findet vom Freitag, den 3. bis Sonntag, den 12. Juli statt, also in wenigen Tagen geht's los. Und ich glaube, Rainer, du freust dich natürlich schon, die vielen Künstlerinnen und Künstler live zu sehen und natürlich die Ulmerinnen und Ulmer, beziehungsweise die Neu-Ulmer und alle drumherum, die eingeladen sind, natürlich ganz herzlich mindestens genauso.
1: Ja, sie hoffentlich auch zu begeistern. Natürlich freue ich mich. Meistens komme ich nicht so wirklich dazu, mir alles in aller epischen Breite anzugucken. Dazu ist es viel zu viel für einen, der einen Hut auf hat. Aber eine Band, packen wir jetzt noch einen Schluss, oder?
0: Machen wir noch eine Zugabe, ja, oder?
1: Machen wir noch eine Zugabe, und zwar gehen wir nochmal nach Serbien. In Serbien gibt es eine sehr große, populäre Formation schon seit vielen Jahren namens Nijim Isasvan. Die waren auch schon mal bei uns, mussten gegen Deutschland verlieren, weil parallel zu ihrem Auftritt ein Deutschlandspiel war und es war sehr schlecht besucht. Ich habe ihnen versprochen, ihr dürft wiederkommen und hoffentlich beim nächsten Mal müsst ihr nicht gegen Deutschland spielen. Nijim Isasvan, Žerte Vise ne Völim. Aus Serbien. Und damit sage ich, wir sehen uns auf dem Donaufest, ne?

hier Caravelas, am Mikrofon Lucimar. Es gibt verschiedene brasilianische Musikrhythmen. Einige davon sind die Axé, Bossa Nova, Samba, Choro, Lambada und Forró. Unser heutiges Thema ist Forró. Forró ist ein brasilianischer Musikstil und die Partanz aus dem Nordosten des Landes. Ist mittlerweile in ganz Brasilien bekannt und populär. In den Städten des Nordostens wie Fortaleza, Recife oder Natal gibt es häufige Forró-Feste, die ganze Nacht dauern. Das Wort Forró wird sowohl als Bezeichnung für einen bestimmten Rhythmus als auch als Oberbegriff für eine ganze Stilrichtung verwendet. Auch die Tanzfeste, bei denen diese Musik gespielt wird, werden als Forró bezeichnet.

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2: Das Jahr 1962 führte die Welt an den Rand des Krieges. Es war zugleich das Jahr, das die vielleicht entscheidende Wende in den Beziehungen zwischen Ost und West einleitete. 1962, das war das Jahr, das Millionen Menschen zwischen Algerien, Jamaika und Tanganyika das Recht auf Selbstbestimmung brachte. Das Recht, das 17 Millionen Deutschen jenseits von Stacheldraht und Mauer auch in diesem Jahr verwehrt blieb.
3: Die Reise des französischen Präsidenten durch die Bundesrepublik löste eine Welle des Vertrauens aus. Des Vertrauens in die Freundschaft zwischen Deutschland und Frankreich. Der de Gaulle-Besuch in der Bundesrepublik war ein historisches Ereignis.
4: Wenn Sie alle so um mich herum versammelt sehe, wenn ich Ihre Kundgebungen höre, empfinde ich noch stärker als zuvor die Würdigung und das Vertrauen, das ich für Ihr großes Volk, jawohl, für das große deutsche Volk hege.
3: Die drei Buchstaben EWG drangen tief in das Bewusstsein aller Europäer ein. Die Europäische Wirtschaftsgemeinschaft ist in den vergangenen 12 Monaten ein gutes Stück vorangekommen auf dem schwierigen Weg zum gemeinsamen Markt.
5: Vor dem Bundestag in Bonn bezeichnete Bundeskanzler Adenauer den Eintritt in die neue EWG-Etappe als eines der wichtigsten Ereignisse der europäischen Geschichte.
6: Die Tatsache, dass es gelungen ist, die widerstreitenden wirtschaftlichen Interessen der Partner zu vereinigen und einen für die Gesamtheit grundlegenden Beschluss zu fassen, widerlegt die kommunistische These von der inneren Schwäche der übrigen Welt.
5: Die ersten Bilder eines Menschen im Weltraum wurden mit einer Zeitrafferkamera aufgezeichnet.
7: Dreimal umkreiste John Glenn die Erde. Ein Erfolg, der in der westlichen Welt mit Jubel und im Osten mit Anerkennung aufgenommen wurde. Der 23. Juli war der Geburtstag des interkontinentalen Fernsehens.
8: Es ist also ein erstes Experiment. Es kann vielleicht auch schiefgehen. Und trotzdem, meine sehr verehrten Damen und Herren, möchte ich Sie jetzt umschalten auf Amerika. Zum ersten Mal in der Geschichte des Fernsehens überhaupt.
7: Das Experiment war gelungen.
5: In der Eurovisionszentrale ist die in Amerika ausgestrahlte Sendung klar und deutlich empfangen worden. 200 Millionen Menschen diesseits und jenseits des Atlantik sahen diese Bilder im gleichen Augenblick auf ihren Fernsehschirmen.
7: Ein Traum war Wirklichkeit geworden. Telstar, der mit 22.000 Kilometern in der Stunde durch das All rasende Satellit, hatte Raum und Zeit überbrückt. Während Kubas Regierungschef Castro noch zum Kampf gegen die USA aufrief, fiel die Entscheidung.
5: Am 28. Oktober gab Moskau Befehl zum Abbau der Raketenbasen.
7: Die Welt atmete auf. Die Sowjetunion hatte sich den Forderungen der USA gebeugt.
5: Im Sicherheitsrat der Vereinten Nationen nahmen trotz kubanischer Proteste die Vertreter der Großmächte Verhandlungen über eine schnelle Beilegung der Kuba-Krise auf.
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12: Heute mit dem Jahr
11: 1962
12: Und am Mikrofon, wie an jedem Montag um 18 Uhr, der Mann, der direkt von der Ponderosa hier ins Studio geritten ist, DJ Rima.
11: Mir gegenüber Frank Cartwright.
12: Yeah! Hast du auch gesehen und gehört, oder?
11: Natürlich.
12: Hast du dich sofort wieder als kleinen Junge vom Schwarz-Weiß-Fernseher
11: die
12: gesehen?
11: Die kleine brennende Landkarte, ne?
12: Genau, ja.
11: Alles am Start, ne?
12: 62 das erste Mal im TV in Schland zu sehen.
11: Ja, und im Kino das erste Mal James Bond.
12: Das war 62 und Marilyn Monroe, das war noch Präsidenten.
11: Ach, ja, das war noch Präsidenten.
12: Keine Käfigkämpfe, sondern
11: genau. Blondine, die gesungen hat. Blondine, die Happy Birthday säuseln, ne?
12: So ändern sich die Zeiten.
11: So macht man das, so macht Mr. President. Ja, so macht man das. Ja, aber würdest du für Trump singen? Nein.
12: Nein, nicht.
11: Bin auch nicht blond. Ich wollte es auch nicht in Käfig.
12: Ich bin ja auch nicht blond. Ja.
11: Ja.
12: Aber zum Glück müssen wir das ja auch gar nicht entscheiden.
11: Ich würde auch nicht in seinem Swimmingpool.
12: Ist ja nicht sein Swimmingpool.
11: Ja doch, irgendwie schon. Ne?
12: Wo er doch so viele Swimmingpools gebaut hat.
11: Ja.
12: Aber wir schweifen ab. Wir sind ja im Jahr
11: 62. Ja, stimmt.
12: Nicht 2662. Ja. Ist leicht zu verwechseln.
11: Ja,
12: dann
11: sehr
12: Alter,
11: leicht. Ich weiß.
12: 62, als noch Adenauer Bundeskanzler war und Charles de Gaulle an das deutsche Volk geredet hat. Mon Dieu, großartiger.
11: Ja, wunderbar.
12: Jetzt kommen wir zu dem historischen Tiefschlag in der Musikgeschichte.
11: Oh ja.
12: Am 1. Januar 1962 durften vier junge Herren aus Liverpool vorspielen bei der Plattenfirma Decca Records und haben um einen Plattenvertrag gebeten. Daraus wurden die legendären Decca Sessions der Beatles. Und dann im Februar 1962 hat der Dick Rowe, das geht mittlerweile in die Geschichte ein, hat die Beatles abgelehnt und lieber Brian Poole and the Tremolos gesigned.
11: Ja, von Brian Poole and the Tremolos weiß ja heute jedes Kind, ne?
12: Alles richtig gemacht.
11: Alles richtig gemacht.
12: Ist natürlich jetzt, nachhinein ist man immer schlauer, ist ein bisschen gemein.
11: Ist blöd gelaufen.
12: Und man muss aber auch sagen, sie waren die einzigen, die Probeaufnahmen gemacht haben. Die anderen Plattenfirmen haben sie gar nicht erst angehört, die kamen gar nicht so weit. Die haben ja dann Stones gesigned. Also wenn die jetzt Beatles auch noch gehabt hätten und im Jahr danach Stones. Wärst du in den 60ern,
11: stell dir vor, ne?
12: Wärst du in den 60ern recht gut rausgekommen. Und aus diesen Aufnahmen, die bei Decca aufgenommen worden sind, da hören wir jetzt von den Beatles, damals noch nicht Stars, sondern nur aus Liverpool, den Sheik of Araby, weil sie natürlich auch fast nur Coverversionen aufgenommen haben. Die Beatles, die abgelehnte Band von der Decca Recording Session.
11: So, und du bringst mich natürlich hier, lieferst mir das richtige Stichwort, nämlich die Skiffle-Musik, die war ja ziemlich angesagt und die Beatles waren ja wohl auch bekennende Skiffle-Fans. 1962 war die Skiffle-Musik allerdings gerade so langsam am Ausklingen. Die Ära der Beatmusik löste sie ab. Anthony James Lonnie Donegan löste Mitte der 50er eine Skiffle-Welle in England aus und hatte in der Folge mehr als 30 Hits in den britischen Top 10. Nicht schlecht, ne? Er wurde der King of Skiffle genannt und 1962, da hat er dann noch einmal einen Hit landen können mit einem Traditional aus Amerika, Pick a Ball of Cotton, und genau die Version spiele ich.
12: Also jetzt zweimal Interpreten aus Liverpool. Wenn es dann losgeht, haben wir alles in der Hand.

0: Wenn es halt nicht für die Kaubel reicht, muss man halt klatschen.
1: Ja, ich klatsch tapfer.
0: Nein, ich meine auch bei der Aufnahme.
1: Also, Pick a Ball of Cotton, Lonnie Donegan. Großartiger letzter Hit von ihm.
0: War das der letzte Hit von ihm?
1: Also danach hat es auf jeden Fall nicht mehr in die Charts geschafft.
0: Ah, okay, gut.
1: Ja, schwupp.
0: Schwupp, weg.
1: Ja, aber der hat die 5. Gut, das waren dann immerhin 7 Jahre in den Charts.
0: Und er hat die Beatles sehr inspiriert.
1: Also wenn ich denke, wie viele One-Hit-Wonders es gibt, die haben es nur ein Jahr geschafft. Ne?
0: Oder Leute wie wir, die es gar nicht in die Charts.
1: Ja, oder wie Leute wie wir.
0: Überraschenderweise. Ja. Mein nächster Interpret aus dem Jahr 1962, der hat es regelmäßig in die Charts geschafft. Unsere Freunde vom
1: Rolling Stone Magazine.
0: Yeah, haben ihn auf Rang 63 der 100 größten Sänger aller Zeiten gewählt. Auch nicht so verkehrt. Ja. Er begann mit Doo-Wop und hat dann später mit der Gruppe Dion and the Bellmans ein bisschen Furore gemacht. Kommt aus New York, heißt ursprünglich Dion DiMucci. Das DiMucci hat er weggelassen. Begonnen hat er seine Karriere als Dion einfach. Und im Jahr 1962,
1: okay.
0: Aus dem Jahr 1962 hat er einen sehr, sehr geilen Song aufgenommen. Mein Lieblingssong von ihm, Born to Cry von Dion.
1: Okay. So, jetzt kommt ein Original. Du, Frank, hast in der letzten Ausgabe von den Beatles was gespielt, nämlich Twist and Shout. Remember?
0: Ja, yeah, I remember.
1: Ja, ich spiele jetzt die Version, die den Song Twist and Shout eigentlich populär gemacht hat ursprünglich, die allerdings auch zunächst mal sang- und klanglos untergegangen ist und dann erst später zu einem Welthit avanciert. Das Stück wurde 1960 von Bert Burns unter dem Pseudonym Bert Russell und Phil Medley komponiert, und Burns und Medley hatten zwei Sounds zusammengefasst, nämlich Elemente aus Shout, einer Eigenkomposition der Isley Brothers vom August 59, und Twist-Passagen, beide durch ein La Bamba-Adaption miteinander verbunden, und haben daraus den Titel Twist and Shout gebastelt. The Isley Brothers, das Original von diesem Song.
0: Das Original von diesem Song, das Original war doch von den Top Notes, 61. So. Da müssen wir mal recherchieren.
1: Müssen wir mal recherchieren.
0: Recherchieren okay. Wir mal. So, ich leg mal Veto ein.
1: Okay, du legst mal Veto ein. Ja.
0: Ja, aber du spielst trotzdem sehr geile Version, auf alle Fälle.
1: Jo.
0: Aus dem Jahr 62. Wir recherchieren. Vorher gibt's noch das Original von Born to Cry.

0: Dem hilft jetzt der gute Dexter Gordon. Where are you? Aus dem wunderbaren Album Go. Wir sind im Jahr 62. Die Kuba-Krise erreichte im Oktober einen Höhepunkt und die Welt stand kurz vor einem Atomkrieg. Durch die Fernsehansprache des Präsidenten John F. Kennedy wurde diese Kuba-Krise für die Welt erstmal öffentlich. In Deutschland hatten wir die Spiegel-Affäre. Nach einer kritischen Berichterstattung über die Bundeswehr ließ die Staatsanwaltschaft die Redaktion des Magazins Der Spiegel besetzen. Das war eine der größten Krisen der Pressefreiheit, selbstverständlicherweise. Georges Pompidou wird Premierminister in Frankreich und in Schwabing gibt es die Schwabinger Krawalle. Auseinandersetzung zwischen Jugendlichen und der Polizei wird als Vorstufe zu der Studentenbewegung gesehen in Schwabing. Nelson Mandela wird verhaftet und von der südafrikanischen Regierung wegen Aufruf zum Streik verurteilt. Charles de Gaulle, wir haben ihn am Anfang gehört, tritt in Ludwigsburg auf und redet ans deutsche Volk. Wir haben ihn am Anfang gehört, ein Meilenstein der deutsch-französischen Beziehung. Die Kuba-Krise wird elegant gelöst vom Wassily Alexandrowitsch Archipow, ein Offizier, der weigerte sich ohne weiteren Befehl aus Moskau Torpedos mit Atomsprengstoff-Kopf abzufeuern und er verhinderte damit vermutlich einen Atomkrieg. Also er hätte reagieren sollen und es abfeuern, hat es aber nicht gemacht. Franz Josef Strauß ist dann zurückgetreten im Zusammenhang mit der Spiegel-Affäre. In New York, da gab es die erste U-Bahn, die ohne Fahrer automatisch gefahren ist, 62 bereits. Und die deutschen Gebhard Weigele und Johann Sulzberger melden ein Patent, diese vielen Buchstaben, ein Patent für die erste Waschanlage für Kraftfahrzeuge an.
1: Damit ja, ganz haben wir Geld
0: gemacht in Deutschland. Ja, zwei Bürsten umfahren in diesem System das in einer Waschhalle stehenden Auto. Grandios. Ja, Grundremmingen wird die Lizenz erteilt. Die Beatles machen Probeaufnahmen bei Decca und wurden dann nicht genommen. Und die sechsteilige Fernsehspiel Das Halstuch von Francis Durbridge, das legt das öffentliche Leben in Deutschland lahm. Kein Mensch besucht die Theater, Kinos, Volkshochschulen und sogar die Nachtschichten in den Fabriken mussten ausfallen, weil die Nation von den Fernsehgeräten saß.
1: Das war dann wahrscheinlich der Anfang des Begriffs Straßenfeger, ne?
0: Ja, ganz genau. Ja. Damals gab es ja noch keine Aufzeichnung oder sonst was. Da musstest du live dabei sein. Ich glaube, 90% haben die Einschaltquote gehabt. Deine neue Hörspielreihe im Bayerischen Rundfunk, da kommt die Figur des Pumuckls zum ersten Mal vor, bereits 62. Und John Peel beginnt bei WRR in Dallas als Moderator zu arbeiten. Bei der Geburtstagsgala für den US-Präsidenten John F. Kennedy im Madison Square Garden hat die wunderbare Marilyn Monroe ihren letzten Auftritt in der Öffentlichkeit. Happy Birthday, Mr. President, haben wir gehört. Am 4. August 62 verstirbt dann die Schauspielerin. In Deutschland haben wir auch gehört und du hast sie alle gesehen, startet die erste Folge der Fernsehserie Bonanza. Yeah, legendär. In den deutschen Charts geht's noch nicht so international zu. Conny mit zwei kleinen Italiener. Mhm. Rex Gildo mit Speedy Gonzales. You remember? Und LP-Charts 12 Monate lang auf Nummer 1, Soundtrack von My Fair Lady. Im Kino gab es in Deutschland zu sehen Der Schatz in Silbersee, Frühstück bei Tiffany und Das Gasthaus an der Themse.
1: Oh, Entschuldigung. Mach mich weg.
0: Nein, würde ich doch niemals machen. Nur weil du mal ganz kurz, ich mach dich mal einfach nur leise.
1: Ja, danke.
0: Ja, bitte.
1: Ich bin versehentlich auf den Knopf gekommen. Ja, ich habe dir so gebannt zugehört.
0: Das hat aber auch viele Knöpfe da. Ja. Wenn ihr mal sehen würdet, was wir für Knöpfe hier haben, ist unfassbar. Ja, wie wir das ja managen, da kann man schon mal auf den falschen Knopf drücken.
1: Ja.
0: Passiert ist ja. 1962. Jetzt hat eine Band ihr Debüt gehabt im Jahr 1962. Die wurden im Jahr 1961 gegründet und stammen aus dem wunderbaren California, aus Hawthorne. Wurde von zwei Brüdern gegründet und wurde eine der erfolgreichsten Bands in der Musikgeschichte aus Amerika. Wir hören ihr erstes Album von den Beach Boys, Surfin' Safari. Und wir hören den Titeltrack von 1962. Ja, da haben wir dann ein bisschen Beach-Vibes
1: hier. Oh ja, das passt zum
0: passt hervorragend zum Wetter.
1: Ja, vom Jazz-Komponisten und Bandleader Mr. Quincy Jones. 1962 laut eigener Aussage innerhalb von nur 20 Minuten komponiert, das ist das Stück, das ich jetzt spiele, hat der schwungvolle Hit umso länger uns ins Gedächtnis von Generationen.

0: Generationen von Hörern eingebrannt. Ich verrate es jetzt mal nicht. Tatsächlich erkennt man, weil es wurde dann in den 90er Jahren nochmal gesampelt und wieder aufbereitet und ist ein Riesenhit geworden. Das ist die Version von 62 aus dem Album Big Band Bossa Nova, Quincy Jones, Soul Bossa Nova.
1: Yeah.

0: Und was war da die bekannte Adaption in den 90ern von?
1: Das weiß ich nicht. Ich kenn's aus der Fernsehwerbung von einer US-amerikanischen Sportartikelfirma. Okay. Die hat nämlich mit der brasilianischen Nationalmannschaft das aufgenommen, haben einen sehr geilen Videoclip gemacht, wo die Faxen gemacht haben. Und dazu lief das Original dazu.
0: Das Original.
1: Und daher habe ich auf dem Schirm gehabt.
0: Nein, tatsächlich ist in dieser Acid-Jazz-Welle damals kam die Dream Warriors an den Start und die hatten eine quasi adaptierte, gesampelte, whatever Version, die hieß My Definition of a Boombastic Jazz Style.
1: Aber war vorher ja schon ein Hit.
0: Er war vorher schon ein Hit.
1: War vorher schon, absolut. Wir machen mit Hits weiter. Ja, wir machen jetzt mit einem Mann weiter. Wir gehen jetzt nach St. James Parish, Jamaica.
0: Oh yeah, Mann.
1: Dieser Herr ist, glaube ich, ich würde es mal fast sagen, sogar erfolgreicher als Bob Marley, weil er auch wesentlich länger aufgenommen hat. Letztes Jahr ist er verstorben am 24. November, der James Chambers. Und bekannt ist er geworden in der großen, weiten Reggae-Welt als Jimmy Cliff. Und über ihn sagte, über sein Lied Vietnam sagte, ein gewisser Bob Dylan, dass Vietnam das beste Protestlied sei, das er jemals gehört habe.
0: Respekt.
1: Also auch noch gleich geadelt.
0: Ja, auch das noch.
1: Ne? Nebenbei noch geadelt. Wir kennen ihn natürlich auch von dem wunderbaren Film The Harder They Come.
0: Ja, auf jeden
1: und
0: Fall.
1: Und in den 60ern und eher so in den 70ern ist er dann so richtig durchgestartet. Und darum hat es mich sogar fast ein bisschen überrascht, dass seine erste Single mit dem legendären Leslie Kong rausgekommen ist im Jahr 60. Das heißt, im Jahr 62 hat er schon seine vierte Single rausgebracht.
0: Wow.
1: Damals
0: noch
1: lauter Singles mit den Sound Systems waren die da so unterwegs. Und die LP-Sachen, die kamen dann erst in den 70ern. Und 70er, 80er war er dann der große Reggae-Star, der gute Jimmy Cliff. Wir hören seine Miss Jamaica aus dem Jahr 1962. Schöner Ska-Rock-City-Sound.
0: Cool. Tous les garçons et les filles,
1: habe ich das
0: ungefähr richtig ausgesprochen.
1: Perfekt, da kannst du ja mal beim Charles de Gaulle nachfragen, nicht wahr?
0: Ja, das ist ein französischsprachiges Chanson von François Hardy, zu dem sie sowohl den Text als auch die Musik geschrieben hat. Entschuldigung, das Lied erschien im Juni 62 in Frankreich auf einer Single und zwar nur als B-Seite erstmal. Ne? Mm. Wie es in den frühen 60ern so nicht unüblich war, hat Hardy dieses Lied dann auch auf Englisch, da hieß es Find Me a Boy, auf Italienisch, Quelle della Mieta, sowie in der Übersetzung von Ernst Bader und unter dem Titel Peter und Lou auf Deutsch aufgenommen.
1: Hättest du auch mal Peter und Lou spielen können,
0: ja,
1: oder?
0: Ja, ich hab's mir verkniffen. Ne? Nein, ich finde das Original dann schon schön. Das Chanson wurde ihr erster großer Erfolg und war mitverantwortlich für das Image, dass der Sängerin dann sehr lange anhaftete, charmant, faszinierend, ein bisschen verloren zwischen all den anderen extrovertierten Rock'n'Roll- und Yeah-Yeah-Interpretationen in Frankreich, François Hardy.
1: Oh mon Dieu, dann gehen wir jetzt nach Frankreich und vorher geht's noch nach Jamaica, zur Miss Jamaica.
0: Ja, Mann.

0: la la, tous les garçons.
1: Oh, wie schön, oder?
0: Tous les filles.
1: Oh, schön.
0: Wunderbar, n'est-ce pas? War das jetzt französischer Pop oder war das Sound?
1: Das nein, das war Pop. Das war Pop. Chanson Pop.
0: Le Pop.
1: Le Pop.
0: Le Pop.
1: Le Pop. Le Pop. Le Pop. Du hast unseren Hörern heute was vorenthalten.
0: Ja, natürlich.
1: Was habe ich Lieder, die wir nicht spielen?
0: Die Uhrzeit, ja, haben wir schon lange nicht mehr gemacht.
1: Ja, aber hättest
0: du?
1: Also 62 wäre es dann bestimmt einiges. Nein, okay, lass mal das.
0: Können wir da einführen. Aber der hat so in den 80ern hat so richtig Spaß gemacht.
1: Ja, stimmt.
0: In den 80ern.
1: Da war der Spaß noch größer.
0: Da war der Spaß.
1: In den 60ern muss man sich nicht mehr überlegen, fand man es vielleicht heimlich doch gut?
0: Ja, gut, man könnte natürlich immer irgendeinen deutschen Schlager spielen.
1: Ja, ja, das ist aber auch blöd.
0: Aber
1: es ist langweilig. Ja.
0: Also wenn dir was einfällt,
1: stimmt, wenn es dann kein Looking for Freedom gibt, ist es lang.
0: Um Gottes Willen. Bitte, jetzt schnell weg. Wir arbeiten uns jetzt nach oben.
1: Ja.
0: Im Rolling Stone Magazine Ranking arbeiten wir uns jetzt hoch.
1: Echt?
0: Dieser Herr hier, damals extrem jung, der ist nämlich auf Rang 32 der 100 größten Musiker aller Zeiten.
1: Oh,
0: also sollte man von ihm gehört haben. Damals hieß seine Band einfach The Miracles und später, nach den ersten Erfolgen, wurde es dann zu Smokey Robinson and The Miracles.
1: Mhm.
0: Yeah. Und von John Lennon bezeichnet als Our Favorite American Group.
1: Okay.
0: Haben die Beatles dann genau dieses Lied ein Jahr später auf ihrer zweiten LP rausgebracht. Daher kenne ich es erstmal. Aber wir spielen es auf eine Single herausgekommen ist im Jahr 62 von der Band damals eben nur The Miracles. Ohne den Smokey Robinson so prominent. You Really Got a Hold on Me. Eine wunderschöne Ballade, die in den R&B-Charts natürlich nach oben geschossen ist. Und ganz typischer, wunderbarer Motown-Sound.
1: Ja, das, was ich jetzt spiele, passt da eigentlich irgendwie auf eine gewisse Art und Weise ganz gut dazu. Die Soul- und R&B-Band Brooker T and the MGs, in der weiße und schwarze Musiker gemeinsam spielten, entstand im Mai 1962 durch Abspaltung von der ebenfalls für Stax Records als Sessionband fungierenden Gruppe, die Marquise. Im Mai 62 waren Brooker T and the MGs als Studioband für den bei Sun Records unter Vertrag stehenden Rockabilly-Sänger Billy Lee Riley vorgesehen. Als dieser dann nicht zum gebuchten Studiotermin erschien, nutzte die Band die Zeit, um zwei eigene Instrumentalaufnahmen einzuspielen. Eine davon wurde legendär, nämlich Green Onions von Brooker T and the MGs.
0: Oh yeah!

0: Booker T and the MGs, Green Onions.
1: Wir sind immer noch im Jahr 1962. Auch wenn es jetzt 18.47 Uhr ist, sind wir trotzdem im Jahr 1962. Und man kann lernen fürs Leben hier bei der Sendung.
0: Ehrlich?
1: Ja, man kann, wenn ihr jetzt noch im jugendlichen Alter seid und euch für junge Damen interessiert, ja, dann lasst euch die Worte der Weisheit sagen von dem guten Bo Diddley. You can't judge a daughter by looking at the mother. Ja? Und danach kommt das legendäre You can't judge a book by looking at the cover.
0: Aber
1: ganz, ganz legendärer Song vom guten Willie Dixon geschrieben aus dem Jahr 62. Und das ist das Original. Da hätten wir mal Original oder Fälschung machen können.
0: Ja,
1: das ist das Original. Die erste Version, die rausgekommen ist. Der ein oder andere kennt es vielleicht von einer gewissen Band, die sich The Rolling Stones nennen.
0: Ja,
1: aber wir spielen natürlich das Original. Vom wunderbaren Bo Diddley, You Can't Judge a Book by Looking at the Cover.
0: Am 5. Oktober 1962 hatte in London ein Film seine Uraufführung. Am 25. Januar 1963 kam er denn erst in die bundesdeutschen Kinos. Die Rede ist von James Bond 007 Jagd Dr. No, der Anfang der Bond-Reihe, das allererste Mal. Sean Connery als James Bond und an seiner Seite Ursula Andress. Ja, großes Kino, wurde dann riesengroß. Ein gewisser Monty Norman wurde beauftragt, ein kleines Stück als Intro zu schreiben. Und dieses kleine Stück wurde fortan bis heute das James Bond-Thema überhaupt. Und es geht nur 1 Minute 47, aber man muss es spielen. The James Bond Theme, Monty Norman Orchestra.
1: Yeah.

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1: Geschüttelt, nicht gerührt. Ne?
0: Ja. Gab es damals schon?
1: Weiß Bescheid, ne?
0: Weiß ich Bescheid. Wunderbar. Legendär. Da haben wir 62 hat alles angefangen. Was 62 angefangen hat, James Bond hat angefangen, die Beatles haben angefangen und auch ein gewisser Bob Dylan. Aber den hat man letztes Mal schon. Da hast du Bob Dylan gespielt. Muss ich dich jetzt immer noch loben. Immer noch lobe ich dich für Master of War. Aber es ist auch ein unfassbar grandioser Song, muss man sagen. Jetzt haben wir noch ein bisschen Instrumentalmusik. Ich habe den ganz unbekannten Nino Renzi mit dem Persian King, weil da kann man so ein bisschen noch laufen lassen, weil es hört jetzt bald mit allem auf. Hey, alles falsch hier, alles falsch.
1: Ach, was machst denn?
0: Der Richtige.
1: Okay.

0: The Persian King. Um 8.56 Uhr in der Platzgasse bei Radio Free FM. Bei der Sendung 112, die ihr jeden Montag hört. 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
1: Ja, eine ganze Woche lang. 62 war das Jahr, in dem Blue Hawaii.
0: Uiuiui.
1: Und Blue Hawaii hatte einen Song, der ursprünglich nur als kleine so Spieldose Musik aufgenommen werden sollte. Da sollte Elvis dann drüber singen. Tatsächlich wurde es ein Welthit, der bis heute unvergänglich ist und immer wieder gerne gespielt wird und verwendet wird, nämlich Can't Help Falling in Love. Auch aus dem Jahr 62.
0: Und das wäre unser letzter Song. Nächste Woche gibt es uns wieder mit dem Jahr 1961. Tuned also da rein. Jetzt am Ende, wie ihr es gewohnt seid, selbstverständlich The King. Viel Vergnügen, bis nächste Woche. Ciao.

traditioneller Nudelsuppen. Zuerst Schnittlauch fein schneiden und Nudeln kochen. Und dann Suppe vorbereiten.

0: gechillte Feierabend-Sound hier bei Antistatik auf der 102,6. Genau das Richtige für diese warmen Temperaturen. Und typisch, wir haben natürlich letzte Woche ein Special über Seattle-Musik gemacht und nicht mal thematisiert, dass zeitgleich ein Fußballspiel in Seattle stattfand bei der derzeitigen WM. Aber egal, wir sind über die Beschäftigung mit Seattle auf das in Seattle beheimatete, dieses Jahr 25 Jahre werdende Light in the Attic Reissue Label gestolpert und haben spontan entschlossen, heute ein zweistündiges Special über dieses sehr umtriebige und tolle Label zu machen. Und so begrüßt sie zu 2 Stunden Antistatik Jochen Fritz.
1: Und Matze Edel recht herzlich.
0: Moment, nochmal Matze, falsches Mikro.
2: Und Matze Edel recht herzlich.
0: Danke. So. Also wir hörten jetzt natürlich die Snow Queen, passend zu den Temperaturen draußen, vom Album The City von Carole King, die da viele Musiker um sich geschart hat, nämlich Danny Kotchmar von den Fugs oder Jim Gordon von Derek and the Dominoes. Und da nur ein, aber ein sehr laidbackes, cooles Album 1968 rausgebracht hat mit dem etwas sperrigen Titel Now That Everything's Been Said. Wir hörten den Opener Snow Queen, den sie zusammen mit Goffin gemacht hat. Sie hat ja viele Songs co-written damals, zum Beispiel You Make Me Feel Like a Natural Woman. Es sind auch noch hier I Wasn't Born to Follow drauf, was dann von den Birds für den Soundtrack von Easy Rider gemacht worden ist und andere Sachen, die man so kennt. Und ja, es ist eine super Platte, auf die ich vielleicht gar nicht gekommen wäre. The City, so ein auch etwas vielleicht einfallsloser Name für dieses Projekt. 2 Jahre später hat sie dann mit Tapestry die meistverkaufteste Platte der 70er Jahre aufgenommen. Carole King and The City, wieder veröffentlicht 2016, unter anderem von Light in the Attic Records, Seattle.
2: Und das Stichwort ist gut, Dinge, auf die man nicht gekommen wäre, weil dafür sind die wirklich gut. Und wir haben festgestellt, dass wir echt viel coole Sampler besitzen und möchten Sie die nächsten 2 Stunden ein bisschen eintauchen lassen in die Welt von Light in the Attic. Im Jahr 2017 kam ein Sampler raus, Even a Tree Can Shed Tears, Japanese Folk and Rock 1969 to 1973. Und darauf befindet sich zum einen die Band Happy End, die man vom Lost in Translation Soundtrack kennt und ein Song oder eine Band, die auch sehr schwer zu kriegen war. Die Platte ist quasi gebraucht, zu teuer, auch selbst in Japan. Und wer nicht den Soundtrack von Lost in Translation besaß, war schwer. Und auf diesen Even a Tree Can Shed Tears ist noch ein weiterer Song drauf von Happy Ends Album, nämlich Natsu Nandesu. Die haben ein Konzeptalbum rausgebracht im Jahr 72 oder 73, wo sie sich auf das Japan kurz vor den Olympischen Spielen 68, das für Japan ein absoluter Aufbruch in die Moderne war, beschäftigen. Der Sommer vor dem Aufbruch in die Moderne und Natsu Nandesu handelt davon. Davor hören wir aber Maki Asakawa mit Konafu ni Sugiite Iku no Nara. Bitte entschuldigen Sie meine Betonung. Ein cooler Song, den es auch in der Version nur auf dem Sampler gibt. Und alles das dank Light in the Attic.

Was ist Platten rausbringen anders als Licht in das Dunkel bringen? Musik, die sonst nie das Licht der Welt erblicken würde, wird auf Vinyl oder Kassette gebannt und Menschen zugänglich gemacht. Vor allen Dingen Labels, die sich auf Reissues spezialisiert haben, sind solche Kapazitäten der Illumination, der Aufklärung. Wie kann es dann einen besseren Namen geben als Light in the Attic? Das 2001 gegründete Label aus Seattle, Washington, entstand in einer Zeit, als große Firmen gegen Napster klagten, Feuilletons in den Tauschbörsen das Ende der Popmusik sahen und währenddessen sich unzählige Jugendliche ein Archiv erschlossen, das ihnen allein aus monetären Gründen für immer versagt geblieben wäre, ohne Pay-to-Play und illegale Downloads. Nur ein scheinbarer Widerspruch, den Matt Sullivan damals am eigenen Leib erlebte. Sullivan arbeitete nach dem Studium in Seattle bei Sub Pop. Zu dem Zeitpunkt hat er schon mehrfach mit dem Gedanken gespielt, ein eigenes Label zu gründen und holte sich bei dem Indie-Riesen das nötige Werkzeug. Er wurde nach Spanien zum Sublabel Monster Records geschickt und war für die Wiederveröffentlichung von Spaceman 3 und den Stooges zuständig. Ein folgenreicher Schritt, denn dies war der nötige und richtige Aufhänger für ein eigenes Label, Licht auf den Dachboden der popmusikalischen Geschichte zu bringen. So der Anfang eines Artikels aus dem Hip-Hop-Vinyl-Magazin von vor 6 Jahren von Lars Fleischmann, der das Label, um das es heute geht, nämlich Light in the Attic Records, ein bisschen einführt und vorstellt. Es geht dann weiter, dass die damals angefangen hatten, zunächst mal mit den Urvätern des Hip-Hop, nämlich den Last Poets, die sie da neu rausgebracht hatten mit 220 Gramm Vinyl, Fotos, verloren geglaubten Material, Liner Notes von Chuck D und so weiter. Die ersten Platten, die aber, glaube ich, Matze und mir aufgefallen sind von Light in the Attic, waren in den frühen Nullerjahren die Platten der New Yorker Geschwister Dedrick, nämlich The Free Design, die da nacheinander, die aus den End-60er, Anfang 70er Zeiten machten Psych-Folk, Soft-Pop-Platten rausgebracht haben. Also Kaiser Fun, You Could Be Born Again, Heaven Earth, Things for Very Important People, Stars Time, Bubbles Love, There Is a Song, One by One. Ich habe alle davon, es lohnt sich. Ich habe auch die Remix-Platte, die können wir vielleicht nachher. Jetzt aber erstmal unsere erste Begegnung mit Light in the Attic, nämlich The Free Design von ihrer vierten Platte Stars, Time, Bubbles, Love aus dem Jahr 1970, der Opener, nämlich Bubbles.

0: This Record Belongs To orientiert sich an alten Sesamstraßen-Alben und lehrt zukünftigen Generationen die interaktive Erfahrung, ein Album in den Händen zu halten, die Nadel auf die Platte zu setzen und sich mit dem Sleeve zu beschäftigen, während die Musik spielt. Die Compilation wurde von DJ und Freund Zach Coey aus einer anderen Compilation zusammengestellt, die bisher nur als Aufmerksamkeit unter Freunden verschenkt wurde. Viele Leute in die Attic und Third Man Kinder sind mit dem Original aufgewachsen und alle Kids haben einen exzellenten Musikgeschmack. So die Liner Notes zu einem Kindersampler, der im Jahr 2015 erschienen ist. This Record Belongs To, und dann ist ein Strich, da kann man seinen Namen draufschreiben, wie man das von Kindernbüchern auch kennt. Und Sie sind hier bei Antistatik in der Sendung Radio Free FM und wir beschäftigen uns heute mit dem Label Light in the Attic, das aus Seattle stammt und sich auf Reissues und das Wiederentdecken von Perlen konzentriert hat. Auf diesem Sampler ist neben der coolen Kermit the Frog Nummer Rainbow Connection zum Beispiel auch von Donovan, The Mandolin Man and His Secret oder Washti Bunyan's Diamond Day. Alles, wenn Sie unsere Sendung öfters hören, kennen Sie das vielleicht.
1: Es ist auch von Van Dyke Parks, A Cappella, draus aus seinem tollen Album Discover America. Und das führt uns zu einer weiteren Reissue, die Geschichte von Light in the Attic. Die
0: müsste noch den Song vorher abkündigen.
1: So, ja,
0: das
1: genau.
0: War nämlich Madlib, Where Do I Go, von der Free Design Tribute Compilation.
1: Genau, die nennt sich The Free Design The Now Sound Redesigned, und da sind halt so Mixe drauf von allen möglichen Leuten, mit denen die in ihren frühen Anfangstagen auch Konzerte veranstaltet haben. Kid Koala zum Beispiel und Dynamite D und Danger Mouse ist drauf, Madlib, Stereolab und Bell & Sebastian und so weiter. Und das zeigt auch ein bisschen, dass sie da in den Nullerjahren am Puls der Zeit waren und viele Leute eben froh waren, dass es jetzt wieder ordentliche Reissues gab von zum Beispiel Free Design und anderen Heroen. Was jetzt nicht heißt, dass die nicht auch schon vorher wieder veröffentlicht worden wären, aber Light in the Attic macht das eben sehr amtlich mit dem Original-Cover-Artwork. Wenn es geht, noch irgendwelche Bonussachen drauf, Interviews, Fotos und so weiter und so fort. Also es sind sozusagen die amtlichen Reissues, die man da bekommt. Oder eben auch so Sachen, die halt ganz neu ausgegraben werden, wie die Platte, von der ich jetzt gerade berichten wollte, wobei ich die tatsächlich als CD besitze, aber das ist wirklich die Ausnahme. Normalerweise hat man Light in the Attic Platten als Vinyl, denn die sind in der Regel sehr dicke Platten, auch die Cover sind total dick, dicker Karton, sehr stabil. Die Rede ist von Stephen John Krillich, A World of Peace Must Come, ein ganz obskures Objekt. Der hat da 1966 mit Brian Wilson zusammengearbeitet. Er war eigentlich eher so ein Dichter und er sieht eben optisch aus, so ein bisschen wie Van Dyke Parks. Und das ist jetzt musikalisch vielleicht nicht so die Offenbarung, aber 2008 hat man eben gedacht, naja, ich weiß schon alles über die Beach Boys und da kommt jetzt nicht mehr viel Neues. Und dann kam eben diese CD raus mit Booklet, Fotos, Liner Notes und Bonustrack und so weiter. Wir hören mal eine Nummer von dieser, ja, ja, so Side-Project-mäßigen Sache, nämlich die Urfassung des Tracks Be Still, die dann nachher auf dem Beach Boys-Album Friends auch nochmal auftauchen sollte. Also auch hier verdienstvolle Sache von Light in the Attic 2008. A World of Peace Must Come. Leider ein Motto, das auch heute noch sehr aktuell ist.
2: Hi, Steve. Oh, be still and know you are. That was a cut on our album, wasn't it?
3: It was a cut on the Friends album.
2: On the Friends
3: Beach
2: album.
3: Boys Friends album.
2: Dennis sang the lead, didn't he?
3: Yeah, and Dennis wrote it with me.
2: You wrote a poem on that, didn't you?
3: Yeah, I wrote a poem called Be Still as a Thought to Live By. I thought it was such a meaningful song that I wanted okay. to turn into something.
2: Do you want me to play some organ on it?
3: Why don't you
2: play some organ. You want to do it now?
3: Play the organ now, okay.
2: Okay.

0: Alex Stadek auf der 102,6 darf bei einer Sendung über Leid in die Attic natürlich nicht verhehlen, dass die auch, sage ich jetzt mal, Glück hatten oder gutes Timing und auch kommerziellen Erfolg. Ich glaube, sonst hätten sie auch nicht so lange gute Platten wieder veröffentlichen können. Und dieses Glück oder dieser kommerzielle Erfolg kam mit der Wiederentdeckung von Sixto Rodriguez, zu dem ich jetzt, glaube ich, an der Stelle vielleicht gar nicht so viel sagen muss. Vielleicht überlasse ich das mal schnell dem Matze.
1: Searching for Sugar Man empfiehlt sich da der lang verschollene, geheime Star, der große Star in Südafrika. Ein wunderbarer Film, Dokumentationsfilm über einen Musiker, der mal ein paar Jahrzehnte von der Bildfläche verschwunden war.
0: Und auf dem Soundtrack dieses Films Searching for Sugar Man war die Nummer, die wir hörten, nämlich die Debütsingle von Sixto Rodriguez aus dem Jahr 67, I'll Slip Away. Und die ist dann im Jahr 2012 nochmal veröffentlicht worden in einer Serie, wo sie verschiedene 7 Inches rausgebracht haben mit einem schönen Farbcover, wo immer auf der einen Seite ein sozusagen Light in the Attic Künstler drauf war und dann andere Künstler, die das gecovert haben. In diesem Fall der damals angesagte Soul-Sänger Charles Bradley and the Men in Street Band. Also nochmal die Rodriguez-Nummer als Slip Away, diesmal von Single.

0: Ja, man kennt meistens nur die erste Platte von Rodriguez, Cold Fact, aber Lightning the Attic hat noch eine zweite rausgebracht, namens Coming from Reality, ist natürlich nicht mehr gut, also nicht mehr so gut wie die Debütplatte Cold Fact. Sind jetzt nicht so die Hits drauf, aber es sind schon auch schöne melancholische Songs wie das I Think of You. Das Ganze kam raus 2009 und ursprünglich 1971 auf Sussex Records. Light in the Attic haben sich der Sache angenommen, dann eben noch die Kuh ein bisschen gemolken und auch den Soundtrack rausgebracht. So war das bei Light in the Attic in den frühen Nullerjahren.
1: Und Light in the Attic haben immer so Aufkleber auf ihren Platten, auf der Folie, wo es Infos, schöne Liner Notes zur Platte gibt. Und für die nächste Platte, da steht Folgendes drauf. The horse still bucks, the band still funks, and well, the fire still burns. Country funk is a sound difficult to pin down, a sound that, like some wild horse, resists one's grasp. But this is no trend, no flash in the pan movement, no shotgun marriage of styles, no ma'am, following up on the celebrated first two volumes, Country Funk Volume 3, 1975 to 1982, is here to say there's more funk left in the trunk. Ja, Country Funk, drei Volumes haben sie rausgebracht, das letzte Volume 3, 2021, auch eine Mischung, wo man erstmal sagt, okay, Country und Funk, ja, es geht aber, wie wir beweisen können mit der Nummer von Dolly Parton. Die heißt Sure Thing.

0: Wer damals die Sendung über die Verschollenen bei uns gehört hat, was auch wahrscheinlich schon 2 oder 3 Jahre her ist, der...
1: Letztes Jahr.
0: Der kennt Jim Sullivan. UFO heißt die Nummer und Jim Sullivan ist einer der spurlos verschwundenen Musiker. Und UFO wird regelmäßig re-released auf Light in the Attic.
1: Ja, das ist sicherlich eine der besten Platten, die sie sich verdient gemacht haben, die wieder Zugänglichmachung, Wiederentdeckung dieses Künstlers. Vorher hörten wir von dem Sampler Native North America Volume 1, der 2014 rauskam, den in Native American Kreisen bekannten Singer-Songwriter Willie Dunn mit I Pity the Country. Das ist auch eine super Platte, dreimal Vinyl. Ich habe es als Doppel-CD so im Taschenbuchformat mit wahnsinnig ausführlichen Liner Notes, aber auch super schön aufgemacht. Die Texte sind drauf mit auch Übersetzungen von entsprechenden Native American Dialekten und so. Und das Ganze ist auch 2014 für den Grammy nominiert worden als Best Historical Album. Weiß nicht, ob sie es dann bekommen haben. Verdient hätten sie es auf jeden Fall gehabt. Und wir hören da noch 2 Nummern draus. Nachdem wir jetzt festgestellt haben, die Macher von Light in the Attic haben sich überhaupt nicht stilistisch irgendwie festgelegt. Ja, da geht es nicht um irgendwie einen Stil, sondern es geht aber nur um gute Musik. So eben die Musik, die hier gleich kommt aus North America.
0: Und wenn Jochen dieses Buch zeigt, dann lässt sich auch sagen, im Prinzip sind die Light in the Attic Platten oft wie so Coffee Table Books, die man gut verschenken kann, die hochwertig gemacht sind, viele Liner Notes, also Musik für alle Sinne oder Sampler für alle Sinne, die man sich gerne ins Regal stellt.
1: Und damit natürlich das ideale Label für eine Sendung wie Antistatik auf Radio Free FM, die Sie jetzt noch hören bis 22 Uhr. Es geht um das Seattle Label, Reissue-Label Light in the Attic. Wir hören zunächst mal die Groupe Folklorique Montagnier mit dem Chequan Mac Chetuamac, weiß ich, was das heißt. Und dann noch John Angelak mit I'll Rock You to the Rhythm of the Ocean. Hört sich alles total kompliziert und man denkt so, oh ja, Native American Music, aber das ist super hörenswert und gar nicht schwer zu konsumieren und wirklich sehr, sehr cool. Jetzt aber North American Music, Volume 1, ich weiß nicht, ob es ein Volume 2 irgendwann nochmal gibt, wäre schön.

Ja, Musik, die man ohne Light in the Attic nicht auf dem Schirm gehabt hätte. John Angelak, irgendein Native American aus dem weiten Bereich der ehemaligen First Nations mit I'll Rock You to the Rhythm of the Ocean aus dem Jahr 2014 von Light in the Attics, Compi Native North America Volume 1. Es gibt natürlich, muss man auch fairerweise sagen, Compilations, die vielleicht nicht ganz so spannend oder gelungen sind oder musikalisch so wahnsinnig zwingend. Und dazu gehört die Compilation Jamaica to Toronto Soul Funk and Reggae 1967 to 1974, die 2006 rauskam und einfach unglaublich viele Mini-Label featured von so einer jamaikanischen Community, die halt in Kanada irgendwann in den End-60er, 70er Jahren da Fuß gefasst hat. Es gibt auch ein paar Soul-Tunes, die sind jetzt aber auch nicht so ganz das Gelbe vom Ei. Eine Nummer daraus gefällt uns aber gut. Es geht auch ein bisschen länger, weil sie die Dub-Version noch dran klatscht. Die Rede ist von Noel Ellis' Memories aus dem Jahr 1983 vom super kleinen Label Summer Records. Noel Ellis ist der Sohn der jamaikanischen Gesangslegende Alton Ellis. I'm Still in Love with You und so kennt man vielleicht noch. Und wir hören ihn da gleich. Und dann noch eine Nummer von der Wiederveröffentlichung Wishbone von Jackie Me Too, der da sozusagen den Weg bereitet hat für viele andere Reggae-Bands in den späten 60ern. Ehemaliges Scatterlights-Mitglied, da nach Toronto gegangen ist und da seinen Lebensunterhalt verdient hat. Leider ist die Platte auch nicht so wahnsinnig zwingend. 71 veröffentlicht, dann 2006 wiederveröffentlicht. Und wir hören ihn da nachher mit der Nummer Steeple in the Snow. Es ist so ein bisschen sehr zuckersüßer Instrumental Reggae und man sieht halt, wie man damals auch den Kanadiern sozusagen erstmal erklären musste, was es mit Reggae auf sich hat. Da ist auf den Liner Notes zu hören, der soll doch mal bitte Jackie erklären, um was es da handelt. Und er erklärt dann halt, was Reggae so ist. Und am Schluss steht dann, the style further developed into what is now known as Reggae, pronounced Reggae. Also A-E-G-G-A-Y für die Dummies unter uns. Und bevor man uns jetzt wieder vorwirft, nicht aktuell zu sein, das heißt, wie gesagt, ist oder so eine kleine Serie, die nennt sich Light in the Attic Jamaica Toronto. Und wir wissen, dass auch Toronto der Haustrauungsort verschiedener Spiele der Fußball-Weltmeisterschaft 2026 in Mexiko, USA und Kanada ist. Jetzt aber Noel Ellis und Memories.

Jackie Me Too von seinem Album Wishbone. Ursprünglich 71 veröffentlicht auf einem kleinen Label in Kanada und dann Anfang der Nullerjahre wieder veröffentlicht von Light in the Attic Records. Die großen Namen sind aber tatsächlich auch irgendwie immer mal wieder da bei Light in the Attic. Sie haben nämlich aus irgendwelchen Gründen gut mit Lee Hazlewood zusammengearbeitet und haben da ganz viele Lee Hazlewood Archive Series rausgebracht, also diverse Platten mit Lee und Nancy und so. Und auch die das kurzlebige Label LHI, Lee Hazlewood Industries, da mit Samplern gewürdigt. Wir hören aber mal eine Platte, die so eine Art Girlband werden sollte, die dann nicht so durchgestartet ist. Die Rede ist von Honey Limited, weil sich die Jungs von Light in the Attic durchaus auch um Frauen und Musik verdient machen. Karen Daltons Platte ist wieder veröffentlicht worden. Natürlich auch diverse Nancy Sinatra Platten und anderes. Und mit Honey Limited hat es 1968 nicht ganz so funktioniert, aber die Platte ist halt so eine Art Psych-Pop-Jam, The Lost Psych-Pops Jam im Stil von Ronettes oder Shangri-Las. Und wir hören mal rein in den Opener Warrior. Das ist, wie gesagt, ursprünglich Ende der 60er rausgekommen und dann Anfang Nullerjahre, weiß jetzt nicht genau wann, bei Light in the Attic und sehr schöne Harmoniegesänge von Honey Limited. Produziert natürlich von Lee Hazlewood.

Mitglied der Greenwich Village Folk-Szene der 1960er, bewundert von Bob Dylan, kommerziell leider weniger erfolgreich, aus ärmlichen Verhältnissen stammend und 1993

0: Aids verstorben. Das ist kürzlich die Biografie von Karen Dalton, deren 1971er Album In My Own Time im Jahr 2006 zum ersten Mal bei Light in the Attic wiederveröffentlicht wurde und das ja ich damals dann erworben habe auf Vinyl. Und das großartig ist, die Stimme passt nicht ganz ins Schema, ist aber absolut faszinierend. Something on Your Mind heißt die Nummer, die wir eben hörten.
1: Und die tauchte auch letztes Jahr auf bei unserer verschollenen Sendung und ist dann auch nochmal ausgegraben worden bei so einer Doppel-Single, nachdem es zum 10-jährigen Jubiläum von Light in the Attic eine Coverversion von Mark Lanegan gab, haben genau diese Nummer, Something on Your Mind, dann Angel Olsen im Jahr 2022 nochmal gecovert. Nicht ganz so spannend, wie ich finde, aber mit dem gehörigen Respekt. Also jetzt von Single nochmal dieselbe Nummer in der Coverversion.

0: Wenn man 25 Jahre alt wird als Label, muss man ja irgendwie es auch geschafft haben, über die Jahre hinweg auch immer die Kunden bei der Stange zu halten. Das hat Light in the Attic geschafft. Mitte der 10er Jahre mit so New Age Sachen, da hören wir nachher vielleicht noch kurz was. Und dann 2019 mit der Serie Pacific Breeze, wo es um so City Pop, Boogie und Middle of the Road Sachen aus Japan geht, die man sonst ja auch wahrscheinlich nie irgendwie erwerben könnte. Da gibt es drei Compilations. Wir hörten von der dritten aus dem Jahr 2023 den fetzigen Track Lovesick von Mari Ijima aus dem Jahr 1983.
1: Und von der ersten von 2019 hören wir jetzt noch die Nummer Midnight Driver von Minako Yoshida.
0: Nicht ohne vorher noch zu sagen, dass auch andere japanische KünstlerInnen von Light in the Attic auch abgefeiert werden, wie Harumi Honsono von Yellow Magic Orchestra, der auch, glaube ich, bei Happy End dabei war, mich alles täuscht, der auch in den 70er, 80er schöne Soloalben gemacht hat, die auch brav wieder veröffentlicht werden von Light in the Attic.
1: Genau, und den Ambient Musiker Hiroshi Yoshimura, den hören wir vielleicht noch, je nachdem.
0: Auf jeden Fall.
1: Ja. Jetzt aber Minako Yoshida und Midnight Driver.

0: 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Early Ambient aus dem Jahr 1986, Hiroshi Yoshimura, Green, wiederveröffentlicht im Jahr 2020 auf Lie the Attic, und Hiroshi Yoshimura war durch Brian Eno inspiriert und die Fluxusbewegung, und er hat diesen wunderfeinen minimalistischen Ambient-Sound wie auf Green hier drauf.
1: Mittlerweile auch wieder für viel Geld erhältlich, obwohl es wieder veröffentlicht wurde von Light in the Attic, um die es noch geht, bis 22 Uhr hier bei Antistatik auf Radio Free FM. Und ein weiteres Meisterstück haben sie 2012 abgeliefert mit ihrer Ausgrabung des Debütalbums Dreamin' Wild von Donny und Joe Emerson aus Fruitland, Washington. Das führt uns wieder so ein bisschen zur letztwöchigen Sendung über Seattle. Das sind nämlich zwei Jungs, die sozusagen 5 Stunden Fahrzeit von Seattle weg total am Arsch der Welt gewohnt haben in den 70er Jahren auf der Farm ihrer Eltern. Sie hatten aber, wie hier so schön steht, the best or world's greatest mom and dad, und weil sie sich für Musik interessiert haben und Gitarre und Drums gespielt haben, hat ihr Vater ihnen einfach ein Studio gekauft und dann später auch noch ein Konzertvenue für, glaube ich, 300 Leute gebaut, der natürlich nie fertig wurde. Da gibt es einen super kurzen YouTube-Clip zu diesen zwei Jungs, der heißt, glaube ich, Rock'n'Roll Farmers oder sowas. Und die Lebensgeschichte von denen ist dann Anfang der 20er Jahre auch nochmal verfilmt worden mit Zooey Deschanel und Casey Affleck. Weiß ich nicht, ob man den Film gesehen haben muss. Jedenfalls, die Live-Story ist unglaublich herzergreifend, weil die sozusagen auch so abgeschottet gelebt haben, dass sie noch nicht mal selber Platten hatten und eigentlich nur Radio gehört haben und sich da vom einen oder anderen haben beeinflussen lassen. Und sie haben dann später auch gesagt, oder in dem Zusammenhang, dass es bei Seattle eben diese Szene gab, dann auch den Grunge, weil es da halt auch relativ wenige andere Einflüsse gab. Das vielleicht noch so als Nachtrag zur letztwöchigen Sendung. Jedenfalls ist auf dieser in Eigenregie 1979 entstandenen Platte Dreamin' Wild, sind da 8 Songs drauf, die die beiden eben in ihrem eigenen Studio komponiert und aufgenommen haben. Die haben so eine ganz lustige Bühnen-Outfit-Sache gemacht, so ein bisschen Elvis-Impersonator-Anzüge mit großen Kragen und ihren Namen drauf. Und leider hat es natürlich kommerziell nie so richtig funktioniert, aber die Platte, als sie dann rauskam, die war schon super, weil auch das Songwriting stimmt und das einfach sehr emotional herzergreifende Sachen sind. Wir hören also mal 2 Ausschnitte draus, nämlich einmal die Nummer Baby von Donny Emerson und dann das Instrumental Feels Like the Sun aus diesem wirklich tollen Album Godlike Symphony to Teenhood, wie Pitchfork gesagt hat. The most moving lost record of the 70s, hat The Guardian gesagt. Dreamin' Wild, Donny and Joe Emerson aus Fruitland, Washington.

0: Ja, gute Musik kennt kein Alter. Die Teens, Joe and Johnny Emerson mit dem Instrumental Feels Like the Sun. Und wir sind hier schon am Abkündigen bei Antistatik. Sind nämlich nächste Woche gar nicht mehr für Sie da. In zwei Wochen auch nicht, weil da ist Donaufestival, das unser Sendeplatz belegt. Also wir hören uns tatsächlich erst wieder in drei Wochen. Das ist jetzt schon so fast urlaubsmäßige Break für uns. Bei diesen Temperaturen vielleicht gar nicht so verkehrt. Und wir hören noch eine Nummer, nämlich die Coverversion der Majestic's Key to Love oder beziehungsweise das Original.
1: Nicht Original, genau.
0: Bad,
1: ja.
0: Bad, Good, auch ja. Von so einer Lightning Attic Single. Wir hätten jetzt noch Stoneflower mit Sly Stone bringen können oder den tollen Motown West, Mo West Sampler, der Mo West Story, auch gute Platten von Lightning Attic. Sei es drum, vielen Dank fürs Zuhören, sagen Jochen Fritz
1: und Matze Edel.
0: Und kommen Sie gut durch diese heißen Zeiten. Gut Nächtle.

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0: Ja, ich habe ja aufgehört vor 7 Jahren mit der Musik. Ich mache jetzt Lichttechnik. Hättest dich ja auch mal melden können bei mir. Ich meine, ich hätte auch gerne für euch was gemacht irgendwie. So Leinwände oder so.
1: Keine Ahnung, dass du noch...
0: Ja, aber ich, also, war auch, come on, als wir noch Mucke gemacht haben, war auch geil damals, oder? Wollen wir noch mal, wenn du Bock hast, können wir auch gerne noch mal in den Bunker gehen. Also einen alten Song noch mal feilen. Oder? Hast du keinen Bock? Du siehst aus, wenn du keinen Bock hast. Kannst ja ehrlich sein, Mann. Ich freue mich einfach nicht mal wieder zu sehen, Mann. Hast keinen Bock auf die Nummer, ne? Wir haben immer noch mit, du bist auch immer noch in der Band dabei. Wir haben es alle gesehen, wie es bei dir abging damals. Aber alle sind genervt gewesen, dass du dich nicht mehr gemeldet hast. Aber trotzdem, irgendwie hast du es verdient, Mann. Weil damals einmal schon auf dem Sofa hast du immer schon derbe gesungen bei uns in der WG. Das war schon geil. Laber ich dich eigentlich voll?
1: Nein.
0: Nerv dich, ne? Über die alten Zeiten zu reden.

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0: Ja, diese Leute sind schrecklich dunkle Leute. Gilt vor allem wirklich für das Geld.

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0: nicht, dass ich dort gewesen wäre. 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